0: Der hört Neo 1 an diesem Dienstagmorgen, 13. Oktober. Wir haben 17:30 Uhr.
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0: Die einen sind vielleicht noch etwas verschlafen und haben noch ganz, ganz kleine Äugle. Die anderen sind putzmunter und schon lange in diesem Dienstagmorgen angekommen. Ich zähle uns jetzt einfach zur zweiten Gruppe. Jasmin Wüttrich und ich, der Manuel Bartlomé, sind ja schon ein Moment auf und haben den Neo 1 Morgen für euch vorbereitet.
2: Ja, es wird also ganz vielseitig und ich habe mich am Morgen auch gefreut, als ich gesehen habe, dass unter anderem Märli auf dem Programm stehen. Märli ist ja etwas, das wir euch nicht erzählen sollten, wenn wir über etwas berichten. Aber in diesem Zusammenhang ist es in Ordnung. In unserem Wochenthema geht es um die Märli-Stiftung Trachselwald. Und wir hören heute von der Stiftung und vernehmen, warum Märli erzählen wichtig ist.
0: Und dann kommen wir von den Märli aber dann zurück zu den Fakten. Und dort wird es aber nicht weniger spannend. Von Trainerwechseln beim SC Langenthal über kulinarische Höhenflug in der Region bis zum Jugendwort 2026 und natürlich neuer Musik. Es ist wirklich alles dabei.
2: Nicht zu vergessen, die neueste Folge vom Neo 1 Podcast, das 4.3. seit Mitternacht, ist die draussen. Und wir werfen dann auch on-air schnell einen Blick darauf, um was es dort geht.
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0: Eine trockene, klare Nacht haben wir gehabt. Jetzt gibt es hier und da noch Nebelfelder. Und die Sonne kommt etwa das am 7:45 Uhr führen. Wir haben aktuell um die 5 Grad. Und dann haben wir einen freundlichen Dienstag heute. Bis am Vormittag scheint die Sonne. Und dann ab Mittag gibt es dann Wolkenfelder. Und die nehmen dann gängig wie mehr zu. Und dann ist es auch bewölkt am Abend. Und dann können es dann auch einzelne Regentröpfe geben hier und da. Aber das ist nicht überall der Fall im Neo-Eisland. Heute am Nami haben wir Höchstwert um die 15 Grad.
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0: Da haben wir noch eine saubere Sache auf der Strasse. Ich habe keine Störungsmeldungen, wünsche euch eine sichere Fahrt und schicke einen lieben Gruß ins Auto. Jasmin Wüttrich und ich, der Manuel Bartlomé, sind wie gesagt das Duo, das euch durch den Dienstagmorgen begleitet. Wir wünschen ein gutes Aufstehen und wenn ihr unterwegs seid, habt euch Sorge. Guten Morgen zusammen.
2: Guten Morgen.

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0: Das ist der Neo 1 Morgen an diesem Dienstag, 13. Oktober. Jetzt haben wir dann gleich 5:45.
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0: Ein Netz aus dunklen Machenschaften, Leute, die davon profitieren und so auch andere können ausbieten. Einzelne haben irgendwie überall ihre Finger im Spiel. Wir sind jetzt nicht da bei der Mafia, sondern bei den Burgdorfer Krimi-Tagen, die am 30. Oktober starten. Die Mafia hat die Verantwortlichen nicht nur inspiriert bei der Wahl vom Thema, weil das Thema Heuer ist Filz. Auch die Sujet vor 17. Ausgabe von den Burgdorfer Krimi-Tagen passt ins Gesamtkonzept.
2: Mafia hat uns dann quasi so ein bisschen zum Sujet geführt von diesen Plakaten, weil wir dort Kraken aufgreifen, wo ein Symbol ist für die Mafia.
0: Das erzählt Simon Wali, die Programmleiterin von der Burgdorfer Krimi-Tag. Für sie wichtig zu betonen, der Filz hat nicht nur negative Seiten. Wieso? Das gehört ihr am 6. in den Nachrichten.
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0: Das ist Neo 1 an diesem Dienstagmorgen, 13. Oktober. Jetzt haben wir 6 Uhr.
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2: Diesen Morgen mit Jasmin Wüttrich. Ende Monat zieht Burgdorf zum 17. Mal die Krimi-Tage. Beim Helikopterflugplatz Gsteigwiller sind viele Helis gestartet und gelandet. Und das Wetter am Morgen kann es noch Nebel haben, der lockert aber dann auf und dann gibt es einen mehrheitlich freundlichen Dienstagmorgen. Am 30. Oktober geht es los. Das Burgdorf sind zum 17. Mal die Krimi-Tage. Für 10 Tage gibt es das Burgdorf an verschiedensten Orten, unter anderem Lesungen, Theateraufführungen oder Konzerte. Gestern haben die Verantwortlichen eingeladen, für das Programm vorzustellen. Neo 1 ist vorbei. Simon Wali, die Programmleiter, erzählt vom Thema heuer. Es ist der Filz. Das dichte Material steht unter anderem für undurchsichtige Strukturen und Machenschaften. Das heisst, wenn Strukturen so dicht werden, dass es Leute abwürgt und anderen einen Vorteil gibt. Vor allem die Mafia hat die Verantwortlichen von den Krimitagen inspiriert. Es gäbe aber auch eine andere Seite, sagt Simon Wali.
3: Der Filz für uns kann positiv sein, weil wir eben ein Filzgewerbe sind im Sinne von einer freiwilligen Struktur mit über 100 freiwilligen Helferinnen, die seit 30 Jahren bei diesen Krimitagen mitarbeiten. Aber auch mit all den weiteren Collab-Partnern, die wir hier haben, sei das jetzt Schloss Burgdorf, Musikschule, die verschiedenen Gastrobetriebe und so weiter. Also wir haben wirklich eine ganze Struktur, die da mitarbeitet, als Stadt quasi, als Kulturort, aber eben als Lebensort, der da mit dabei ist.
2: Der Filz steht im Zentrum der Burgdorf Krimitage heuer. An über 60 Anlässen und Vorstellungen ist ein Thema und begleitet die Krimi-Fans und die KünstlerInnen durch das Festival. Beim Helikopterflugplatz Gsteigwiller im Berner Oberland sind in der Vergangenheit mehr Helikopter gestartet und gelandet, als hätten dürfen. Das heisst gestern vom Bundesamt für zivile Luftfahrt. Der Leiter vom Flugplatz ist angezeigt. Er soll dem Bund falsche Zahlen geliefert haben. Der Mann soll dem Bundesamt eine deutlich tiefere Zahl der Starts und Landungen gemeldet haben. Erlaubt wären 3'000 Starts oder Landungen im Jahr. Eine Interessensgemeinschaft von Anwohnenden sagt, sie kommen bei ihren Hochrechnungen auf rund 8'100 Starts und Landungen. Die Interessensgemeinschaft kritisiert auch das Bundesamt für zivile Luftfahrt. Ein Mediensprecher sagt, der Bund kontrolliere regelmässig, ob die Kontingente eingehalten sind. Das Bundesamt sei dabei aber auf die Daten angewiesen, die ihnen geliefert werden. Wer in der Schweiz ein Pflanzenschutzmittel auf den Markt bringt, braucht eine Zulassung vom Bund. Die Zulassung braucht danach aber viel Zeit. Das zeigt der neue Bericht der Eidgenössischen Finanzkontrolle. Sie kritisiert das Zulassungsverfahren. Es sei unter anderem zu bürokratisch und zu langsam. Die Hälfte von allen Gesuchen, die zwischen 2018 und 2025 reingekommen sind, sind noch hängig. Der Grund für einen Stau sieht die Finanzkontrolle bei der verzettelten Organisation. 5 Bundesstellen aus 3 verschiedenen Departementen prüfen die Anträge. Die Finanzkontrolle will darum, dass die Stellen besser zusammenarbeiten und dass es verbindliche Fristen bei Zulassung gibt. Das federführende Bundesamt für Lebensmittelsicherheit und Veterinärwesen akzeptiert den Bericht und die Empfehlung der Finanzkontrolle. Heftige Unwetter hat in Mexiko mindestens 2 Todesopfer gefordert. Weitere Menschen werden vermisst, das melden die mexikanischen Behörden. Im Moment wütet vor der Pazifikküste in Mexiko der Hurricane Simon. Laut dem mexikanischen Wetterdienst soll der Hurricane weiter gegen Nordwesten ziehen und dann an Stärke verlieren. Die Behörden warnen aber weiter vor Starkregen, heftigem Luft und hohen Wellen an der Pazifikküste.
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0: Die Sonne die kommt etwa dem 4. vor 8. Für aktuell haben wir um die 5 Grad verrissen. Es gibt hier und da Nebelfelder an diesem Dienstag Morgen, aber die verschwinden dann mit der Zeit und dann kommt dann die Sonne vor. Und die ist um bis zum Vormittag. Dann, so ab Mittag gibt es gegen mehr Wolkenfelder, die dann zunehmen im Verlauf des späteren Nami und gegen Abend. Und dann kann es dann vielleicht auch hier und da nass werden. Das ist aber nicht überall der Fall. Wir haben im Nami um die 15 Grad als Höchstwert.
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0: Auf den Autobahnen und auf den Hauptstrassen sieht es gut aus, aber ich habe ein paar Meldungen von den Schienen. Und zwar ist der Bahnhof Ostermundigen eingeschränkt, das etwa bis heute um 8 Uhr Morgen. Betroffen ist die Linie S2, ihr müsst mit Verspätungen und mit Ausfällen rechnen. Und nachher hat es einen Unterbruch gegeben. Auf der Strecke Bern-Thun zwischen Rubigen und Münzigen. Das wegen einem Personenunfall. Dort müsst ihr mit einer Einschränkung bis etwa 8:30 rechnen. Auch dort gibt es Verspätung und Ausfall. Und die Umleitungen findet ihr auf der SBB Mobile App. Ich wünsche euch viel Geduld, habt Sorge unterwegs.
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0: Vielleicht seid ihr noch langsam am Erwachen, vielleicht schon unterwegs für auf den Bügel oder ihr seid schon am Arbeiten, ganz egal, was ihr gerade am Machen seid. Jasmin Wüttrich und ich, der Manuel Bartlomé, begleiten euch durch den Dienstagmorgen. Wir wünschen einen guten Aufstart. Ciao zusammen.
2: Hoi zusammen.

der Benson Boone mit «Sorry, I'm here for someone else». Habt ihr gehört, hier bei Neo 1 an dem 13. Oktober. Wir haben 9 Minuten nach den 6. Ja, es ist noch kein früh, aber ich kann ein bisschen wecken. Mit guter Musik zum Beispiel. Mit dem hier zum Beispiel. Die Rede ist vom belgischen DJ Lost Frequencies. Oder auch The Feeling von ihm aus dem Jahr 2023. Kennt man doch, oder? 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Und auch im Jahr 2021 hat er den Banger rausgebrungen, zusammen mit dem Callum Scott. Hey, it's been too long ago, my love. 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Mit seinen Songs hat Lost Frequencies schon weltweit Erfolg gehabt. Jetzt hat Lost Frequencies wieder eine neue Single rausgebrungen. Don't Forget About Me heisst der neue Song. Don't forget about me. Elektronische Musik zum Abgehen und Tanzen, aber natürlich auch einfach nur für ein bisschen Zeit. Und darum wollen wir jetzt drin hören. Da ist Lost Frequencies mit Don't Forget Me hier bei Neo Ace.

0: Der Tom Grennan mit «Don't Break the Heart» hat er gehört hier bei NL1 an dem 13. Oktober. Wir haben 19 Minuten nach den 6.
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0: Seit über 30 Jahren verwandelt sich Burgdorf jeden zweiten Herbst zu einem Höhepunkt für Krimi-Fans. Es sind wieder die Burgdorfer Krimi-Tage. Heuer ist die 17. Ausgabe. Es wird gemordet, aufgeklärt und gerätselt an 16 verschiedenen Orten zu Burgdorf. Alles verknüpft mit dem Motto von heuer: Filz.
2: Sei es jetzt der Filz im Bundeshaus, der Filz in der Kultur, der Filz bei der Mafia. Und so sind wir quasi auf die Plakatgestaltung gekommen, weil die Krake dort das Symbol ist, bei der Mafia eben den Filz darzustellen.
0: Das erzählt Simon Wali, die Programmleiterin der Burgdorfer Krimi-Tage. Auf dem Plakat der Krimi-Tage, wie auch auf dem Flyer, ist ein dunkelgrün-blauer Krake zu sehen. Inspiriert von Mafia, die wie das Wassertierli auch immer und überall ihre Arme im Spiel hat. Das Motto Filz zieht sich also durch alles durch. Sujet, Deko und Programm. Selina Schneider ist gestern auf Burgdorf herausfinden, was das Programm ist.
3: Die Burgdorfer Krimitage stehen heuer unter dem Motto Filz. Für die Organisierenden ist nicht nur das Material an sich wichtig, nein, sie geben am Filz auch eine symbolische Bedeutung. Er steht für undurchsichtige Strukturen und Machenschaften, erzählt Simon Wali, Programmleiter der Burgdorfer Krimitage. Filz, das ich nicht gerade aus erst mit dem Krimi hat verknüpft, sei bei den KünstlerInnen gut angekommen, die Teil der Krimitage sind.
2: Viele haben das jetzt so aufgegriffen in ihren eigenen Social-Media-Werbungen, die sie machen. Also es wird wirklich positiv bespielt, auch von den Kunstschaffenden.
3: Ab dem 30. Oktober gibt es für 10 Tage in ganz Burgdorf ein volles Programm an Lesungen, Konzerten, Theatervorstellungen und vielem mehr. Der Filz begleitet die KünstlerInnen und die BesucherInnen nicht nur inhaltlich, auch visuell ist er an den Krimitagen sichtbar.
2: Wir haben auch den Aufruf gemacht an die Bevölkerung, dass sie die Filzreste bringen für unsere Dekogestaltung. Und da ist wirklich sehr viel zusammengekommen.
3: Aus altem Filz bastelt eine Gruppe von Freiwilligen für die Burgdorfer Krimitage noch eine passende Deko. Vom ersten Tag an zieht sich der Filz durch das Programm natürlich mal mehr, mal weniger, sagt Simon Wali.
2: Dann starten wir einerseits mit dem Konzert von den Venga Cats, mit einem Punk-Konzert. Und das ist vielleicht etwas, was man nicht zuerst erwarten würde, oder wenn man Krimi hört. Aber eben auch das kann Krimi sein. Und auf der anderen Seite haben wir dann den Anlass Filz im Bundeshaus. Also da gehen wir wirklich schon so voll in Filz rein. Und Krimi Beiz hat dann auch schon geöffnet.
3: Das Krimi Beiz ist das Herzstück der Krimitage. Ein ganz spezieller Ort, der während der Krimitage im Casino Theater zu Burgdorf entsteht und immer passend zum Motto dekoriert wird. Heuer sind unter anderem grosse Blumen aus Filz geplant für die Beiz. Projektleiter Tom Kech, der seit Tag 1 der Krimitage dabei ist, schwärmt vor Krimi-Beiz.
4: Das ist ein Beiz, das es sonst nicht gibt, das es nur während diesen 10 Tagen gibt. Aber man hat dort wirklich einfach das Gefühl, das ist jetzt so ein Treffpunkt, der einfach funktioniert von der ersten Stunde an.
3: Am 30. Oktober geht es in Burgdorf los mit den 17. Krimitagen. Unheimliche Geschichten, ungelöste Mordfälle und spannende Diskussionen für Jung und Alt sind Teil des Programms.
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1: Das ist Neo Ace am Dienstag, morgen, wir haben 6:30. Ein kurzes News-Update gibt es jetzt von der Jasmin Wüttrich.
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3: Ein Velofahrer hat sich gestern Abend bei einem Unfall zu Köniz schwer verletzt. Der Mann ist in kritischem Zustand ins Spital. Das heisst gestern in einer Mitteilung von der Kantonspolizei Bern. Der Mann hat die Kontrolle über sein Velo verloren und ist umgekehrt. Warum das ist passiert, ist noch nicht klar. Die Polizei ermittelt jetzt, was genau passiert ist. Im Tessiner Gefängnis La Stampa gibt es seit gestern eine Frauenabteilung. Die 11 neuen Plätze sollen einem wachsenden Frauenanteil der Leute im Gefängnis gerecht werden. Zur Abteilung gehört auch eine Zelle, die für eine Mutter mit einem Kind bis 3-jährig eingerichtet ist. Die neue Abteilung tünge angemessene Bedingungen für Frauen im Gefängnis gewährleisten, heisst es vom Tessiner Justiz- und Polizeidepartement. Die Zahl der Schülerinnenprotesten in Frankreich ist weiter zurückgegangen. Gestern waren noch rund 130 Schulen zu, meldet das französische Bildungsministerium. So waren über 96% der Gymnasien wieder offen. Gleichzeitig gab es aber eine Zunahme von Gewalt. Gestern sind 8 Leute, die an einer Schule arbeiten, verletzt worden. Für heute sind wieder Proteste angekündigt. Seit mehreren Wochen wird Frankreich gegen schlechten Zustand der Schulgebäude und gegen Unterrichtsausfälle protestiert.
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1: Es ist jetzt noch dunkel und auch frisch, um die 4 oder 5 Grad haben wir. So, etwa so um 4 vor 8 kommt das schöne Sonnenli vor und ist dann um bis etwa am Vormittag. Dann ab dem Mittag gibt es die Wolkenfelder und dann kommen dann die Gänge mehr daher. Und gegen Abend kann es dann auch bewölkt sein und sogar auch Hurti ausleeren. Also nicht so fest ausleeren, es gibt vielleicht einzelne Regentröpfe, aber das ist nicht überall der Fall im Neo-Eisland. Wir haben im Nami um die 15 Grad. Und das ist dann auch morgen Mittwoch sehr ähnlich vom Wetter her.
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1: Nur eine Meldung habe ich von der A1 Zürich Richtung Bern zwischen Herkingen und Wangen der Aare, wo es stockt auf mehreren Abschnitten. Auf der Hauptstrasse sieht es momentan noch gut aus. Ich wünsche eine gute Fahrt. In der nächsten halben Stunde gibt es den Wettertalk, also das ausführliche Wetter von heute, morgen, Donnerstag und Freitag. Und er plus minus um 10 vor redet Jasmin Wüttrich und ich, der Manuel Bartlomé, über die ganze Sportwelt, die momentan beschäftigt. Wir wünschen einen gebigen Morgen. Ciao zusammen.
3: Hoi zusammen.
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0: September City mit Self-Aware habt ihr gehört hier bei NEOAIS an dem 13. Oktober. Jetzt haben wir dann gerade 20 vor 7.
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0: Wir hatten eine trockene und klare Nacht auf heute. Jetzt Sarina Leuthold von Meteotest Bern. Wie sieht der heutige Dienstag aus?
3: Ja, jetzt am Morgen jetzt hier, dort hat vielleicht ein paar Nebelfälle drum, aber sonst ist es vorerst jetzt mal noch ziemlich sonnig und auch relativ frisch nach dieser klaren Nacht. Die Temperaturen morgen, die sind so um die 4 bis 5 Grad. Und dann im Verlauf des Nachmittags werden dann die Wolken von Nordwesten her aber langsam wieder ein bisschen zahlreicher. Die Sonne hat ein bisschen mehr sich durchsetzen. Am Abend und in der Nacht auf dem Mittwoch ist es dann auch bewölkt. Und da könnte es dann vielleicht auch für ein paar wenige Regentropfen länger. Also es ist wirklich sehr wenig von der Menge her. Vielleicht wird es nicht mal überall nass, aber eben ganz ausschliessen, dass es überall trocken bleibt oder eben gar keinen Regen gibt, das kann man eben leider auch nicht. Die Temperaturen am Nachmittag, die sind dann noch mal ein bisschen höher, mit rund 16 Grad.
0: Also grundsätzlich ein freundlicher Dienstag. Vielleicht kann es hier und da nass werden. Ist das dann auch morgen Mittwoch der Fall?
3: Ja, am Morgen früh sicher noch Restwochen um. Es ist eher noch bewölkt am Mittwoch morgen früh und da können es dann vielleicht noch ein paar letzte Tröpfchen geben, aber es wird dann ziemlich schnell trocken werden im Verlauf des Vormittags und die Sonne wird sich auch immer mehr können durchsetzen. Am Nachmittag ist es recht sonnig und auch recht müde. Die höchsten Werte sind um die 18 Grad.
0: Wenn wir noch so auf einen Donnerstag, Freitag schauen, ist dann ebenfalls freundlich und trocken.
3: Mehrheitlich, also trocken ist es. Es ist auch recht freundlich. Am Morgen hat es wahrscheinlich aber jeweils ein bisschen Nebel oder Hochnebel. Die Obergrenze ist so zwischen 600 und 1000 Meter. Der wird sich wahrscheinlich im Verlauf des Tages, von dem gehen wir aus, aber doch auch noch meistens auflösen, eben so, dass man dann überall noch ein bisschen die Sonne geniessen kann. Und von den Temperaturen her, wenn der Nebel weggeht, ist es recht mild. Höchstwert, es ist so um die 18 Grad. Bisschen wird aber allerdings ein bisschen auffrischen.
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0: Ihr seid mit den Airways unterwegs an diesem Dienstagmorgen. Jetzt haben wir 10 vor 7.
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0: Unser Sportmagazin ist am Morgen eher ein kurzer Kut. Wir starten mit Eishockey, Jasmin Wüttrich.
2: Simon Seiler wechselt Ende Saison von Fribourg-Gottéron zu den ZSC Lions. Der 29-jährige Verteidiger unterschreibt bei den Zürcher einen Vertrag bis 2031, meldet der Club. Für den Seiler ist es eine Rückkehr. Zwischen 2011 und 2017 hat er für die ZSC Lions auf Juniorenstufe gespielt. Bei Fribourg spielt der Verteidiger seit 2022.
0: Und dann gibt es noch eine Meldung vom Verband. Der Schweizer Eishockey-Verband meldet gestern an der Generalversammlung, dass sie im letzten Geschäftsjahr rund 15'000 Franken für sie hat gemacht. Der Verband hat so per 30. Juni ein Eigenkapital von 2,715 Millionen Franken. Das heisst Nächte in einer Mitteilung.
2: Weiter ist Nina von Siebenthal neues Mitglied vom Verwaltungsrat. Die frühere Spitzengolferin ist gestern eine Versammlung gewählt worden. Mitte September hat die Liga-Versammlung von National und der Swiss League die von Siebenthal als Verwaltungsrätin für den Leistungssport nominiert.
0: Ihr nordamerikanische Profiliga NHL verliert Florida mit dem Langnauer Goalie Akira Schmid mit 3-5 gegen Buffalo. Und New Jersey mit dem Schweizer Trio Higier, Meyer, Siegenthaler verliert 1-4 gegen Ottawa.
2: Dann gehen wir zum Ski Alpin. Die Gornergrad Abfahrt Zermatt steht nach Informationen vom Blick im provisorischen Rennkalender von Saison 2027-2028. Die Baubüzen für die Weltcup-Abfahrt der Männer mit Blick auf das Matterhorn sollen im Herbst nächstes Jahr fertig sein, berichtet die Zeitung. Erste Trainings sind dann im Januar 2028 geplant. 4 Wochen später gibt es eine Europacup-Abfahrt. Das soll die Hauptprobe für einen Weltcup sein.
0: Und dann noch ein Abstecher zum Schutten. In der höchsten italienischen Liga Serie A gewinnt Torino mit dem Schweizer Ricardo Rodriguez mit 2-1 gegen Udinese. Der Nazi-Verteidiger Rodriguez hat die erste Halbzeit gespielt.
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4: Habt einen ganz guten Dienstag. Morgen hört ihr die Neo1. Es ist 7 Uhr. Ciao zusammen.
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6: Den Morgen mit Jasmin Wüttrich. Ende Monat zieht Burgdorf zum 17. Mal die Krimi-Tag. Beim Helikopterflugplatz Gsteig-Willer sind viele Helis gestartet und gelandet. Und das Wetter am Morgen kann es noch Nebel haben, der lockert aber dann auf und dann gibt es einen mehrheitlich freundlichen Dienstagmorgen. Am 30. Oktober geht es los. Das Burgdorf sind zum 17. Mal die Krimi-Tag. Für 10 Tage gibt es das Burgdorf an verschiedensten Orten, unter anderem Lesungen, Theateraufführungen oder Konzerte. Gestern haben die Verantwortlichen eingeladen, für das Programm vorzustellen. Neo1 ist vorbei. Simon Wali, die Programmleiter, erzählt vom Thema heuer. Es ist der Filz. Das dichte Material steht unter anderem für undurchsichtige Strukturen und Machenschaften. Das heisst, wenn Strukturen so dicht werden, dass es Leute abwürgt und anderen einen Vorteil gibt. Vor allem die Mafia hat die Verantwortlichen von den Krimitagen inspiriert. Es gäbe aber auch eine andere Seite, sagt Simon Wali.
7: Der Filz für uns kann positiv sein, weil wir eben ein Filzgewerbe sind im Sinne von einer freiwilligen Struktur mit über 100 freiwilligen Helferinnen, die seit 30 Jahren bei diesen Krimitagen mitarbeiten. Aber auch mit all diesen weiteren Collab-Partnern, die wir hier haben, sei das jetzt Schloss Burgdorf, Musikschule, die verschiedenen Gastrobetriebe und so weiter. Also wir haben wirklich eine ganze Struktur, die da mitarbeitet, als Stadt quasi, als Kulturort, aber eben als Lebensort, der da mit dabei ist.
6: Der Filz steht im Zentrum der Burgdorf Krimitage heuer. An über 60 Anlässen und Vorstellungen ist ein Thema und begleitet die Krimi-Fans und die KünstlerInnen durch das Festival. Beim Helikopterflugplatz Gsteig-Willer im Berner Oberland sind in der Vergangenheit mehr Helikopter gestartet und gelandet, als hätten dürfen. Das heisst gestern vom Bundesamt für zivile Luftfahrt. Der Leiter vom Flugplatz ist angezeigt. Er soll dem Bund falsche Zahlen geliefert haben. Der Mann soll dem Bundesamt eine deutlich tiefere Zahl der Starts und Landungen gemeldet haben. Erlaubt wären 3000 Starts oder Landungen im Jahr. Eine Interessensgemeinschaft von Anwohnenden sagt, sie kommen bei ihren Hochrechnungen auf rund 8100 Starts und Landungen. Die Interessensgemeinschaft kritisiert auch das Bundesamt für zivile Luftfahrt. Ein Mediensprecher sagt, der Bund kontrolliere regelmässig, ob die Kontingente eingehalten sind. Das Bundesamt sei dabei aber auf die Daten angewiesen, die ihnen geliefert werden. Wer in der Schweiz ein Pflanzenschutzmittel auf den Markt bringt, braucht eine Zulassung vom Bund. Die Zulassung braucht danach aber viel Zeit. Das zeigt der neue Bericht von eidgenössischen Finanzkontrollen. Sie kritisiert das Zulassungsverfahren. Es sei unter anderem zu bürokratisch und zu langsam. Die Hälfte von allen Gesuchen, die zwischen 2018 und 2025 reingekommen sind, sind noch hängig. Der Grund für einen Stau sieht die Finanzkontrolle bei der verzettelten Organisation. 5 Bundesstellen aus 3 verschiedenen Departementen prüfen die Anträge. Die Finanzkontrolle will darum, dass die Stellen besser zusammenarbeiten und dass es verbindliche Fristen bei Zulassung gibt. Das federführende Bundesamt für Lebensmittelsicherheit und Veterinärwesen akzeptiert den Bericht und die Empfehlung der Finanzkontrolle. Heftige Unwetter hat in Mexiko mindestens 2 Todesopfer gefordert. Weitere Menschen werden vermisst, das melden die mexikanischen Behörden. Im Moment wütet vor der Pazifikküste in Mexiko der Hurrikan Simon. Laut dem mexikanischen Wetterdienst soll der Hurrikan weiter gegen Nordwesten ziehen und dann an Stärke verlieren. Die Behörden warnen aber weiter vor Starkregen, heftigem Luft und hohen Wellen an der Pazifikküste.
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4: Es ist frisch draussen, um die 5 Grad. Die Sonne kommt dann so um die 4 vor 8 vor und ist dann draussen zu spüren, das etwa bis am Vormittag. Und dann am Nachmittag verschwindet sie dann ein bisschen, sie nicht mehr so durchdrücken, weil es dann Wolkenfelder gibt im Verlauf des Nami. Und auch gegen Abend wird es dann recht bewölkt draussen. Wir haben jetzt aktuell auch noch Nebelfelder, die es gibt, aber die lösen sich auch auf im Verlauf des Tages. Wir haben dann heute Nami mit Höchstwerten um die 15 Grad.
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4: Auf der A1 Zürich Richtung Bern zwischen der Raststätte Gunzgen Nord und Wangen der Aare stocken. Das auf mehreren Abschnitten und dann noch die A6 Lys Richtung Bern zwischen Münchenbuchsee und Schönbühl, wo es stauen. Dann noch 2 Meldungen von den Schienen. Beim Bahnhof Ostermundigen müsst ihr mit Verspätung und Ausfall rechnen. Das wegen Bauarbeiten. Die Einschränkung geht etwa bis um 8 Uhr heute, also 8 Uhr morgen. Betroffen ist die Linie S2. Und dann gehen wir noch auf die Strecke Bern-Thun zwischen Gümligen und Münsingen. Dort ist der Bahnverkehr unterbrochen wegen einem Personenunfall. Dort gibt es Einschränkungen und auch Ausfälle bis etwa um 8:30 Uhr in diesem Morgen. Ihr werdet entsprechend umgeleitet. Ich wünsche euch viel Geduld, habt Sorge unterwegs.
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4: Was? Schon wieder ein Jahr durch und es gibt wieder ein neues Jugendwort. Ragebait ist das diesjährige Jugendwort, das Jugendwort vom Jahr 2026. Rund 1 Million Jugendliche haben da mit abgestimmt. Aber was das Wort eigentlich bedeutet, das klären wir auf in der nächsten Viertelstunde. Für euch im Studio bin ich, der Manuel Bartlomé. Ich wünsche einen gebigen Morgen zusammen.

0: brandneue Musik habt ihr gehört hier bei Neo 1 an diesem Dienstagmorgen. Wir haben jetzt gerade 10 ab 7. Was? Schon wieder? Das denke ich jedes Mal wieder, wenn ich über einen Videoausschnitt von der Tagesschau-Sprecherin Susanne Zaubner stolpere.
1: Es ist wieder soweit, die Top 10 für das Jugendwort des Jahres stehen fest und wir gehen rein.
0: Was? Schon wieder ein Jahr durch? Ist doch gerade erst gewesen, wo wir Wörter wie Loki, Reden oder Das Crazy hören. Und ja, jetzt ist es wieder soweit.
1: 6-7. Crash Out. Digger. Du bist gut genug. Gute Käse. Macker. Peak. Ragebait. Schere. Super.
0: Ja, all die Wörter sind zur Auswahl gestanden und seit dem Samstag wissen wir, welches das Jugendwort vom Jahr 2026 ist. Jasmin Wüttrich, du weisst es, erzähl es uns.
2: Das Jugendwort vom Jahr 2026 ist Ragebait.
0: Ragebait, ja, das klingt ja wahnsinnig cool. Jetzt ist eigentlich noch die Frage, was es heisst.
2: Ja, das ist ja häufig die Frage bei diesen Jugendwörtern. Ich probiere es zu erklären. Ragebait, das ist ein Begriff, wie könnte es anders sein, aus dem Internet. Ragebait bedeutet, dass jemand im Internet extra Inhalte macht, die die Leute so aufregen. Also, wenn jemand ein Video postet, wo er extra falsche Sachen behauptet oder ein Video, wo jemand etwas extra falsch macht, dann ist das Ragebait. Solche Inhalte im Internet funktionieren eben recht gut, weil sich die Leute dann aufregen und alle unter das Video kommentieren, dass es falsch ist und so bekommt die Person dann viel Aufmerksamkeit.
0: Ragebait ist also ein Wort, das ein Internetphänomen beschreibt. Ist das Jugendwort vom Jahr 2026. Gut, das haben die Jugendlichen ihre Abstimmung so entschieden.
2: Ja, genau. Rund 1 Million Jugendliche haben abgestimmt für das Jugendwort. 36,5% haben Ragebait am besten gefunden. Auf Platz 2 wäre Peak gewesen mit 33,8% der Stimmen. Auf Platz 3 Crash Out mit 29,7%.
0: Vom deutschsprachigen Raum ist jetzt Ragebait das Jugendwort vom Jahr 2026. Dieses Jahr gibt es aber das erste Mal auch das Schweizer Jugendwort vom Jahr. Das wird dann am 27. Oktober gekürt. Vorschläge kann man jetzt aber schon einschicken.

0: Das ist Neo 1 an diesem Dienstag. Morgen, wir haben 19 Minuten nach der 7. Man kann ja auf ganz viele verschiedene Arten gute Tage starten. Wenn man zum Beispiel wunderbar hat können schlafen, das ist quasi schon die halbe Miete für einen guten Tag. Dann ein gutes Kaffee und heute noch ein bisschen Zeit mit der Familie oder vielleicht auch mit dem Büssi. Das alles hilft auch noch auf alles drauf suchen. Und natürlich am Morgen auch noch Gutscheine gewinnen. Und das ist super.
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0: 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In unserem Kennst-Morgenspiel, nach der 7:30, könnt ihr diese Woche Gutscheine gewinnen für die Bäckerei Konditorei Eichenberger zu Langnau.
2: Ja, wir achten halt sehr stark auf Regionalität und auf höchstes Qualitätsbewusstsein von allen Mitarbeitenden wie auch von den Lernenden. Und das zeichnet uns, würde ich jetzt mal sagen, aus.
0: Das ist Antonia Eichenberger, Geschäftsleiterin und in der vierten Generation von der Bäckerei Eichenberger zu Langnau. Ein 150-Franken-Gutschein könnt ihr gewinnen, den Morgen im Gesamten. Und mit diesem Batzen könnt ihr alle Spezialitäten des Eichenberger ausprobieren.
2: Sicher die verschiedenen Dinkelbrot, würde ich jetzt mal sagen. Von Dinkel halbweiss bis mit Ohrbrot, das ist Ohrdinkel und Emmer. Und auch der Pinocchio, das ist mit Langnauer Biodinkel und 48-stündiger Teigruhe. Und was sicher auch besonders in unserem Sortiment ist, sind Praline. Die werden alle noch bei uns im Haus hergestellt mit Nidlen von Ilfis Käserei.
0: Und für das ihr all die guten Sachen von der Bäckerei und Konditorei könnt gängeln könnt, helfen wir euch ein bisschen nachher. Wir haben euch im Gesamten einen 150-Franken-Gutschein parat. Unter anderem eine Stimme müsst ihr für diesen Gutschein erkennen. Und die erste Stimme ist die hier. Achtung, gut hören.
3: Und die ganz wenigen, die ganz viel haben, die haben so viel ganz viel, dass ganz wenige von dem ganz vielen, die ganz wenigen haben, für die ganz vielen, die ganz wenig haben, ganz viel wäre.
0: Wer ist das? Sagt mir den Vor- und den Nachnamen. Wir spielen dann gleich nach der 7:30.
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1: Guten Morgen, es ist 7:30. Ein kurzes News-Update gibt es jetzt von der Jasmin Wüthrich.
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3: Ein Velofahrer hat sich gestern Abend bei einem Unfall zu Könitz schwer verletzt. Der Mann ist in kritischem Zustand ins Spital. Das heisst gestern in einer Mitteilung von der Kantonspolizei Bern. Der Mann hat die Kontrolle über sein Velo verloren und ist umgekehrt. Warum das ist passiert, ist noch nicht klar. Die Polizei ermittelt jetzt, was genau passiert ist. Im Tessiner Gefängnis La Stampa gibt es seit gestern eine Frauenabteilung. Die 11 neuen Plätze sollen einem wachsenden Frauenanteil der Leute im Gefängnis gerecht werden. Zur Abteilung gehört auch eine Zelle, die für eine Mutter mit einem Kind bis 3-jährig eingerichtet ist. Die neue Abteilung dünge angemessene Bedingungen für Frauen im Gefängnis gewährleisten, heisst es vom Tessiner Justiz- und Polizeidepartement. Die Zahl der Schülerinnenprotesten in Frankreich ist weiter zurückgegangen. Gestern waren noch rund 130 Schulen zu, meldet das französische Bildungsministerium. So waren über 96% der Gymnasien wieder offen. Gleichzeitig gab es aber eine Zunahme von Gewalt. Gestern sind 8 Leute, die an einer Schule arbeiten, verletzt worden. Für heute sind wieder Proteste angekündigt. Seit mehreren Wochen wird Frankreich gegen schlechten Zustand der Schulgebäude und gegen Unterrichtsausfälle protestiert.
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1: Die Sonne die kommt jetzt in der nächsten halben Stunde vor und die ist dann um so bis am Vormittag. Dann haben wir dann ab Mittag Wolken, die dazu kommen. Und dann ist es bewölkte Sache am Nachmittag und am Abend. Es kann vielleicht auch einzelne Regentröpfe geben heute Abend, aber das ist nicht überall der Fall im Neo-Eisland. Wir haben am Nachmittag um die 15 Grad als Höchstwert.
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1: Ein paar Meldungen habe ich von den Autobahnen. Wir fahren auf der A1 Bern Richtung Zürich zwischen der Verzeigung Lauterbach und der Raststätte Deitigen. Süd, dort stockt es näher in der Gegenrichtung A1 Zürich Richtung Bern zwischen der Raststätte Gunzgenort und Wang an der Aare, wo es Stop and Go gibt auf mehreren Abschnitten. Ebenfalls A1 Zürich Richtung Bern zwischen Kilburg und Schönbühl, wo es stockenden Verkehr gibt. Dann gehen wir auf die A6 Thun Richtung Bern zwischen Rubigen und Bern-Ostring, wo es etwas mehr Geduld braucht. Dann noch 2 Meldungen von der A6 Lys Richtung Biel zwischen Lys Nord und Studen, die stocken. Und ebenfalls auf der A6 zwischen Münchenbuchsee und Schönbühl. Dann gehen wir noch auf die Hauptstrasse, weder von Lützelflüh Richtung Hasli unterwegs sind. Stocken, müsst ihr etwa 5 oder 6 Minuten mehr Zeit einrechnen. Und sonst sieht es gut aus. Ich sehe noch etwas, weder von Belp Richtung von Rubigen Richtung Münzig unterwegs seid, auch dort stauen sie. Dort müsst ihr etwa eine Viertelstunde mehr Zeit einrechnen. Ich wünsche viel Geduld und ein gutes Ankommen.
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1: So, wir haben 7:30 und jetzt seid ihr gefragt.
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1: 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Ich persönlich ich bin Fan von Bäckereisachen. Ganz viele verschiedene Brot, Gipfel, Sandwich, Stückchen, Pralines, Torte und. Ich könnte auch noch ganz, ganz viel aufzählen. Mir läuft richtig das Wasser im Mund zusammen, wenn ich an all das feine Zeug denke, was so in einer Bäckerei oder Konditorei gibt. In unserem Morgenspiel verschenken wir bis zu 150 Franken vor Bäckerei Konditorei Eichenberger zu Langnau, wenn ihr unter anderem die Stimme hier erkennt.
5: Und die ganz wenigen, die ganz viel haben, die haben so viel ganz viel, dass ganz wenig von dem ganz vielen, die ganz wenigen haben, für die ganz vielen, die ganz wenig haben, ganz viel wäre.
1: Ja, wer ist das? Sagt mir den richtigen Vor- und Nachnamen. Ihr könnt mir jetzt anrufen auf 0588 17 17 17. Ich bin der Manuel Bartlomé und wünsche euch ganz viel Glück.
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0: Ihr hört Neo 1 an diesem Dienstagmorgen. Wir haben jetzt 20 vor 8 und das heisst, es wird gespielt.
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0: Wir spielen unser Morgenspiel. Heute Morgen gibt es im Gesamten 150 Stutz zu gewinnen. Und den Gutschein für die Bäckerei Konditorei Eichenberger zu Langnau will Rosmarie Sommer von Langnau gewinnen. Guten Morgen, Rosmarie.
2: Guten Tag, Manuel.
0: Rosmarie, du bist ja eine Langnauer. Gehst du in diesem Fall viel in Eichenberger kümmern?
2: Ja, ich gehe schon öfter. Nicht täglich, weil ich alleine bin, aber ich gehe schon. Viel sicher die Dinkelbrot einkaufen. Ja. Auch ein Dinkelbrot habe ich sehr, sehr gerne.
0: Sehr gut.
2: Und einfach so manchmal Geschenke oder für die Schnauze etwas, ja.
0: Wunderbar.
2: Ja, ja.
0: Dann könntest du dir recht etwas einkaufen mit diesem Gutschein.
2: Ja, genau. Das ist es so, ja.
0: Perfekt. Also, ich würde sagen, wir legen los. Ich gebe dir den ersten Ton nochmal und dann brauche ich dann von dir den Vor- und Nachnamen. Bist du bereit?
2: Ja, ist doch gut, ja.
0: Also, gut, herhören.
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0: Rosmarie, kennst du?
2: Ja, das gehört zu Valerio Moser.
0: Der Valerio Moser, sagst du. Und das ist absolut richtig. Aber du könntest noch 100 Stutz oben drauf gewinnen, wenn du das wettest.
4: Auf Risiko.
0: Für das gibt es eine zweite Stimme. Und die zweite Stimme müsstest du einfach richtig erraten. Wenn die stimmt, dann gibt es gesamthaft 150 Stutz für die Bäckerei Eichenberger zu Langnau. Wenn aber jetzt die zweite Stimme nicht richtig würdest raten, dann machst du eine Nullrunde. Das heisst einfach, gar nichts bekommst. Oder du sagst einfach, du nimmst die 50 Stutz auf sicher und willst in diesem Fall nicht auf Risiko gehen. Was wettest du, Rosmarie?
2: Ja, wenn ich jetzt wüsste, dass du von diesem Morgen die Stimme durchlässt, dann ging es. Aber ich glaube, ich lasse bei diesen 50 Franken.
0: Willst du bei diesen 50 bleiben?
2: Ja, ja. Ja, ja. Ist doch gut.
0: Also?
2: Ja, da kann ich ein manchmal einkaufen.
0: Ja, mit einem 50er kommst du schon ein bisschen weit, ja.
2: Ja, genau. Das ist ja so.
0: Also, gut. Perfekt. Dann schicken wir dir den Gutschein. Und dann wünsche ich dir noch einen gebigen Dienstag.
2: Ja, merci vielmals. Guten Tag.
0: Merci vielmals.
2: Merci, ciao.
0: Ciao, Rosmarie. Sehr gut. Das heisst, heute sind 50 raus. Das heisst, morgen gibt es im Gesamten 200 Stutz zu gewinnen für die Bäckerei Eichenberger zu Langnau, wo ihr könnt Gutscheine gewinnen könnt, jeden Tag um 7:30.
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0: Aerosmith mit «I don't want to miss a thing» habt ihr gehört hier bei Neo Ace. Wir haben 12 Minuten vor den 8. Vorweg kurze ein Fakten. Unsere SL Tigers sind im Moment auf Tabellenplatz 3. In den letzten 5 Spielen haben sie 13 Punkte geholt, 2 weniger als das Maximum. Und gleich irgendwie drückt der Schuh oder respektive der Schlöf gleich ein bisschen bei den Fans.
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0: Auch bei unserer Podcast-Crew vom vierten Drittel. Beim Timo und beim Sigi sieht es ähnlich aus nach dem Heimsieg am Freitag gegen Rappi und der Auswärtsniederlage gegen Aschua am Samstag.
3: Ich habe nochmal so überlegt, wenn es ein Wahl weg war, wenn man am Freitag gegen Aschua hatte und am Samstag gegen Rappi mit den gleichen Resultaten, ich glaube, dann wären wir viel zufriedener gewesen. Da über das Wochenende, oder?
4: Ja, und das wäre wahrscheinlich so, ja.
0: Gegen Aschua hat man eben den O1 4-1 geführt und er hat gleich noch ihre Verlängerung verloren. Wie das hätte passieren können, wir wollen es wissen vom Timo und dem Sigi, die zusammen ein Ausflügel gemacht haben.
3: Wir sind ja noch zusammen auf Brunntrutt am Samstag, das darf man glaube ich auch sagen, oder?
4: Schönes Häuschen.
3: Ja, vor allem hinten, weil da hat man die Landschaft noch ein bisschen gesehen. Für den Fahrer war man dann ein bisschen frustriert und schwarz durch die Tunnel.
0: Geht auch.

0: Das schlecht war er aber gleich ohne in diesem Jura, betont der Sigi in der neuesten Folge vom 4. Drittel.
1: Aber in der 10., 16. und 18. Minute macht man den Tinger einfach mal 3 Goal.
0: Aber eben neben diesen 3, respektive das letzte 4 Goal, auch Tollmenge Strafe. Um Strafe, respektive das Möbel, wo die Spieler dann drauf hocken bei der Strafe, geht es dann übrigens in der Frage vor Woche. Jasmin will von diesen 10 wissen, wieso ist die Strafbank eigentlich auf der anderen Seite des Spielfelds und nicht bei der Spielerbank? Die Idee von Timo?
2: Vielleicht haben sie einfach auch zu wenig Platz gehabt für die Strafbank auf der Spielerbank.
0: So viel kann ich sagen, es ist falsch. Die richtige Antwort gibt es im 4. Drittel im Neo 1 Tigers Podcast. Gäng am Dienstag allen Orten dort, wo es Podcasts gibt. 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
1: Habt den gebigen Dienstagmorgen, jetzt ist es 8.
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3: Mit Jasmin Wüttrich. Weil der Aufruf kleiner war als Fan, hat die Stadt Bern die unbewilligte Gaza-Demo am Sonntag geschehen. Im Basler Zoo ist es vom Aussterben bedrohtes Flachland-Gorilla-Baby auf die Welt gekommen. Und das Wetter am Morgen gibt es, wenn sich der Nebel verzogen hat, noch ein paar Sonnenstrahlen. Ab Mittag tut die Woche dann wieder zu. Vor einem Jahr ist in Bern eine Gaza-Demo eskaliert. Am Sonntag hat es wieder eine Pro-Palästina-Demo gegeben. Die Stadt Bern hat die unbewilligte Kundgebung machen lassen. Der zuständige Gemeinderat Alec Vogt referiert, sei gestern, er sei froh darüber, dass die Demo mehrheitlich friedlich ist abgelaufen. Das oberste Ziel sei es gewesen, Ausschreitungen wie vor einem Jahr zu verhindern. Das hat funktioniert, sagt er auf Anfrage der Berner Zeitung. Dass die Demonstrierenden trotz der Eskalation vor einem Jahr einen Umzug durch die Stadt haben dürfen machen, hat damit zu tun, dass die Mobilisierung weniger breit und der Aufruf zur Demo auch anders sei, begründet der Alec von Graferit. Die Demo selber wollte Konfrontationen meiden. Die Kantonspolizei Bern hat rund 90 Leute kontrolliert und 2 Leute vorläufig festgenommen. Bei den Leuten ist Vermummungsmaterial vorgekommen. Im Zoo Basel ist ein Flachland-Gorilla-Männchen auf die Welt gekommen. Das Jungtier ist am 24. September geboren worden. Die Gorilla-Mutter schaut gut zu ihrem ersten Nachwuchs, heisst es gestern in einer Mitteilung vom Zoo. Die Gorilla-Gruppe im Basler Zoo hat eine schwierige Zeit hinter sich. Im Juli heuer sind ein Männchen und ein Jungtier, das nur ein paar Tage alt war, gestorben. Westliche Flachland-Gorillas sind laut der Weltnaturschutzunion vom Aussterben bedroht. 2 Leute sind in Polen festgenommen worden. Das nachdem, dass es im September bei der Anlage vom Satellitenanbieter Starlink hat brennt. Das meldet der polnische Regierungschef Donald Tusk gestern. 2 türkische Staatsangehörige sind jetzt in Deutschland festgenommen worden. Jetzt sollen sie in Polen wegen Sabotage im Auftrag vom ausländischen Geheimdienst angeklagt werden. Polen vermutet Russland hinter einem Brandanschlag. Die ukrainische Armee braucht Starlink zur Kommunikation im Krieg gegen Russland. Und dann noch Sport-Eishockey. Der Simon Seiler wechselt Ende Saison von Fribourg-Gottéron zu den ZSC Lions. Der 29-jährige Verteidiger unterschreibt bei den Zürcher einen Vertrag bis 2031, meldet der Club. Für den Seiler ist es eine Rückkehr. Zwischen 2011 und 2017 hat er für ZSC Lions auf Juniorenstufe gespielt. Bei Fribourg-Gottéron spielt der Verteidiger seit 2022.
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4: Die Sonne ist jetzt aufgekommen. Wir haben einen freundlichen Dienstagmorgen. Es gibt hier und da noch Nebelfelder, aber die verziehen sich dann im Verlauf vom Morgen Vormittag. Und das Sonnenli ist etwa bis Mittag da. Am Nachmittag kommen dann eher dichtere Wolkenfelder dazu. Und dann wird es auch etwas grau. Und gegen Abend könnte es dann auch hurtig nass werden. Das ist aber nicht überall der Fall, nur hier und da. Am Nachmittag, heute, haben wir um die 15 Grad.
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4: Es hat einen Unfall gegeben auf der A2, Basel Richtung Luzern, zwischen Dagmarsellen und dem Eichtunnel. Dort ist der linke Fahrstreifen blockiert. Ihr müsst etwa eine halbe Stunde mehr Zeit einrechnen. Dann gehen wir auf die A1, Bern Richtung Zürich, zwischen Verzeigung Lauterbach und Niederbipp, wo es stockt. Dann in der Gegenrichtung A1, Zürich Richtung Bern, zwischen der Raststätte Gunzgen Nord und Wang oder Aare, wo es Stop and Go gibt. Ebenfalls A1, zwischen Kilbrunn und Schönbühl, müsst ihr mehr Zeit einrechnen. Dann die A2, Basel Richtung Luzern, zwischen Egerkingen und Herkingen Stolz. Dann gehen wir auf die A6, Thun, Richtung Bern, zwischen Rubigen und Bern-Ostring, wo es stockt. Und dann noch 2 Meldungen von der A6, Lies Richtung Biel, zwischen Lies Nord und Studen. Und ebenfalls A6 zwischen Münchenbuchsee und Schönbühl, wo es mehr Zeit braucht. Dann noch 2 Meldungen von den Schienen. Der Bahnhof Ostermundig ist eingeschränkt. Das wegen Baubüzen. Es hat gestern einen Gleisschaden gegeben. Betroffen dort ist die Linie S2. Dann müssen wir mit Verspätung oder Ausfall rechnen. Und dann noch der Bahnverkehr auf der Strecke Bern-Thun zwischen Gümligen und Münzigen. Auch der ist unterbrochen wegen einem Personenunfall. Dort ist die Einschränkung bis um 9 Uhr am Morgen. Ihr werdet aber informiert, wie ihr den anderen Weg gehen könnt. Also wie die Umleitungen dort aussehen, die sind signalisiert. Ich wünsche viel Geduld, kommt gut an.
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4: Wir von Neo 1 waren bei der Mutabor Märli-Stiftung in Trachselwald zu Besuch. Und wir haben dort mit der Präsidentin Jamila Jänicke über das Märli erzählen geredet.
5: Vor langer, langer Zeit hat mal ein König gelebt. Der hatte ein Töchterli gehabt. Das war so schön, dass sogar die Sonne staunen musste, wenn sie mein Gesicht geschaut hat.
4: Was macht eine gute Märli-Verzählerin oder einen guten Märli-Verzähler aus? Und wieso ist auch gutes Zuhören so wichtig? Wir schauen es an, plus minus um 10 ab. Für mich im Studio bin ich, der Manuel Bartlomé. Gebigen Morgen wünsche ich.

0: Ihr hört «Neo 1» an diesem Dienstagmorgen. Wir haben 9 Minuten nach der 8. Sie gehört sicher zu den bekanntesten Märchenverzählerinnen der Schweiz.
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0: Nebst dem Trudi Gerster, der 2013 gestorben ist, gibt es aber auch noch Haufen andere Märchenverzählerinnen und Verzähler. Ein paar davon sind auf der Webseite der Mutabor Märchen Stiftung in Trachselwald aufgelistet.
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0: Bei dieser Märchen Stiftung sind wir die Woche zu Besuch. Lara Kipf hat mit der Präsidentin Jamila Jänike unter anderem über das Verzählen von Märchen geredet.
3: Sie selber habe Märchen vor allem via Kassette gehört, erzählt Jamila Jänike, als ich bei der Märchen-Stiftung in Trachselwald vorbeigegangen
4: bin. Als ich dann zuerst mal wirklich eine Erzählerin erlebt habe und gemerkt habe, das ist unglaublich, dass man alles drumherum vergisst. Alles, was einem sonst vielleicht gerade noch Sorgen macht, vergisst man in den wenigen Minuten, wo man ganz in eine Geschichte eintaucht, vielleicht wie bei einem Film auch. Also eigentlich das Storytelling, das heute auch so in aller Munde ist.
3: Das hat sie sehr beeindruckt. Für das ein Märchen aber eben so packt, braucht es einen guten Verzähler, eine gute Verzählerin. Also jemand, der sein Repertoire sehr gut kennt und sorgfältig aussucht. Weil es gäbe so viele verschiedene Märchen und Sagen.
4: Zum Beispiel eben ganz lustige, die die Schwänke, die nahe sind. Dann gibt es all die Zaubermärchen, wo spezielle Sachen drin passieren. Also dass man eigentlich für fast jede Gelegenheit etwas hat. Und man kann sagen, ich finde heraus, wie kann ich das jetzt den Menschen bringen, die gerade da sind. Und aber auch weiss, was zum Beispiel absolut nicht geeignet ist für Kinder. Unter 4 ist sowieso sehr schwierig zuzuhören in einem öffentlichen Bereich.
3: Am Schluss mache ich es die Erfahrung aus, sagt Jamila Jänike, die als Erwachsenenbildnerin und Pädagogin für Märchen- und Erzählkultur über 50 Ausbildungen betreut hat. Die Stimme und die Sprache spielen dabei gar nicht mal so eine wichtige Rolle. Es sei vielmehr eine Frage von Authentizität.
4: Also irgendwo müssen wir ehrlich zu unseren Schwächen stehen. Vielleicht haben wir einen kleinen Sprachfehler, vielleicht sind wir noch mal ein bisschen atemlos. Aber so ein bisschen das, was vorkommt in der Geschichte, können packend und überzeugend erzählen, dass wir das Gefühl haben, hey, eigentlich passiert das wie gerade jetzt. Das macht es vielleicht wirklich am allermeisten aus.
3: Und so ist jeder Märchenverzähler, jede Märchenverzählerin sehr individuell unterwegs. Kann man Verzählen denn eigentlich lernen? Auch diese Frage habe ich der Präsidentin der Mutabor Märchen Stiftung in Trachselwald gestellt.
4: Ja, das ist die grosse Frage. Also die Märchenforschung weiss, dass früher die Leute lang haben zugelassen haben. Zum Beispiel als Gesellen bei den Handwerkern. Sie waren ewig am Zuhören, den Meister, die sie ja übers Land gezogen haben, anderen Meister zugelassen haben, also wie so einen Schatz an Geschichten mitbekommen, der erlebt, was funktioniert, was funktioniert nicht. Und haben dann erst erzählt. Und das sagt man, weiss man heute auch so ein bisschen, also erzählen lernt man dort zuhören.
3: Es braucht also aktives Zuhören, für das jemand gut erzählen kann. Etwas, was heutzutage leider ein bisschen verloren geht, ergänzt Jamila Jänike.
0: Wer aber jemand gut erzählen kann, der kann es ihm so richtig in die Band ziehen und wir können tief eintauchen in die Märchenwelt mit Prinzessinnen, Wölfen, Hexen und Drachen. Wieso uns die Figuren in Märchen immer und immer wieder begegnen und was Märchen über die Gesellschaft erzählen, wo sie herkommen, das hören wir morgen.
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0: Der George Ezra mit Shotgun hat er gehört, hier bei Neo Ace an dem Dienstagmorgen, 13. Oktober. Jetzt haben wir gerade 16 Minuten nach der 8.
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0: Ihr hört Neo 1 an diesem Dienstagmorgen, der 13. Oktober haben wir. Jetzt ist es 20 ab 8. Noch ist die neue Eishockey nicht alt. Aber wenn es nicht läuft, dann geht es manchmal schnell. Und der Fokus, wenn es nicht läuft, der ist dann meistens auf den gerichtet, der für Konzept, Taktik oder kurz für Punkt zuständig ist. Beim SC Langenthal in der höchsten Amateur-Hockey-Liga, der Mai-Hockey-League, hat der Baum schon nach den ersten 6 Matchen gebrannt, der Jürgen Lehme.
1: Der Verwaltungsrat hat Handlungsbedarf gesehen. Von 6 Matchen nur einen gewonnen, alle anderen verloren. Man hat kurz spitz reagiert und nicht lange Federlesis gemacht. Der Serge Meyer hat letzte Woche seinen Trainerposten geräumt, freigestellt per sofort. Übernimmt der Sportchef, der Marc Kempf. Ein nicht gerade alltägliche Top-Rolle Sportchef und Trainer, das weiss auch der Verwaltungsratspräsident Walter Reiser.
2: Genau, es ist nicht ganz üblich, dass man Trainer und Sportchef hat, aber es gibt solche Konstrukte im Sport mehrfach. Also wir sind dort sehr zuversichtlich, dass der Markt das sehr gut handeln kann. Das Einzige, was wir lösen müssen, ist, dass er nicht auch noch ein drittes Amt ausüben kann. Er war bis jetzt Geschäftsführer und Sportchef. Und Geschäftsführung gibt er jetzt zum Co-Geschäftsführer, Christoph Brücker, der jetzt ab Interim die alleinige Geschäftsführung übernimmt.
1: Das hat also noch ein paar andere Auswirkungen auf die Führungsstruktur. Der Marc Kempf hat sonst noch ein paar Mandate in der Organisation, z.B. Aufgaben im Bereich von Stadionsanierung. Aber es ist klar, der Fokus, der sei jetzt gesetzt.
2: In erster Linie konzentriert er sich jetzt aber vollumfänglich auf den Job als Trainer und nebenbei natürlich als Sportchef, wo er schon heute muss Arbeiten verrichten muss für die Zukunft, die Zusammenstellung von der Mannschaft für die nächste Saison.
1: Walter Reiser ist auch bewusst, dass man das Säufeli muss handeln, weil...
2: Das birgt Risiken, da ist auch wichtig, dass der Marx Vertrauen vom Verwaltungsrat gespürt, das hat er zu 100%, oder das ist wichtig. Es ist auch wichtig, dass die Mannschaft das weiss, dass man hinter dem Trainer und hinter dem Sportchef steht.
1: So, dass schon gar keine Fläche für allfällige Ränkenspiele freiliege und das Potenzial für gegenseitiges Ausspielen schon gar nicht erst aufkommen.
2: Das ist extrem wichtig und Marc mit seiner Erfahrung und seinem Know-how traue mir das zu 100% zu. Also er kann das handeln, er kann mit dem umgehen, er hat das nötige Wissen und hat auch das Know-how für so eine Situation zu managen.
1: Wie die Stimmung nach dem ernüchternden Start in die neue Saison in der Mannschaft ist, das haben wir auch nachher gefragt. Mehr Einblick in die Situation beim SC Langenthal gibt es auf neo1.ch.

0: Ihr hört Neo 1 an diesem Dienstag. Morgen, wir haben 8:30.
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2: Mit Jasmin Wüthrich. Die Haushalt-Fee GmbH zu Thun feiert Jubiläum. Seit 15 Jahren gibt es das Unternehmen. Entstanden ist es aus einer Nachbarschaftsidee. Heute ist es ein Unternehmen mit über 70 Angestellten. Am Samstag hat die Reinigungsfirma das Jubiläum gefeiert. Dabei war auch gerade die Übergabe vom Geschäft. Silvia Dimitrova und Luca Orci übernehmen vom Ehepaar Künzi, heisst es in ihrer Mitteilung. Der Papst Leo hat all seine Audienzen bis heute in einer Woche abgesagt. Das meldet der Vatikan. Grund dafür ist, dass der Papst eine Operation erlungen hat. Am Sonntag hat er bekannt gegeben, dass in seiner Lunge ein kleiner Knoten ist vorgekommen. Der Papst wird heute zu Rom im Spital aufgenommen. Und dann noch Sport Ski Alpin. Die Gornergrad-Abfahrt Zermatt steht nach Informationen vom Blick im provisorischen Rennkalender vor Saison 27-28. Die Baubüze für die Weltcup-Abfahrt der Männer mit Blick auf das Matterhorn soll im Herbst nächstes Jahr fertig sein, berichtet die Zeitung. Erste Trainings sind dann im Jänner 28 geplant. 4 Wochen später gibt es eine Europacup-Abfahrt. Das soll die Hauptprobe für den Weltcup sein.
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0: Es ist jetzt noch trocken und vor allem frisch, aktuell um die 6 Grad. Die Sonne ist den Morgen und Vormittag um. Am Nachmittag versteckt sie sich dann hinter den Wolken, weil es kommen dichte Wolkenfelder dazu. Und dann ist es bewölkt auch so gegen Abend. Und dann kann es hier und da auch nasse Verhältnisse geben. Wobei, das ist jetzt vielleicht ein bisschen übertrieben gesagt, es gibt einfach einzelne Regentröpfe. Es gibt nicht überall Regentröpfe, einfach hier und da im Neo-Eisland. Wir haben heute am Nachmittag um die 15 Grad verrissen.
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0: Ich habe noch ein paar Meldungen von den Autobahnen wegen dem Unfall auf der A2 Basel Richtung Luzern zwischen Dagmarsellen und dem Eichtunnel Stolz. Näher haben wir noch die A1 Bern Richtung Zürich zwischen der Verzeigung Lauterbach und Niederbib, wo es stockt. In der Gegenrichtung A1 Zürich Richtung Bern zwischen der Raststätte Gunzgen Nord und Önsingen, wo es Stop and Go gibt. Näher ebenfalls A1 zwischen Kilburg und Schönbühl, wo es mehr Geduld braucht. Und dann noch die A2, Basel Richtung Luzern zwischen Erkingen und Herkingen, die stauen. Ich wünsche viel Geduld, kommt gut an euer Ziel. Wir begleiten euch durch den Dienstag Morgen. Wir, das heisst Jasmin Wüthrich und ich, der Manuel Bartlome. Schön habt ihr Neo 1 eingeschaltet. Ciao zusammen.
2: Hoi zusammen.

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0: Der Dermot Kennedy mit Giants habt ihr gehört hier bei NOAs an dem 13. Oktober. Jetzt haben wir 20 vor 9. In Bern ist feierlich etwas los. Schon gestern und auch noch heute. 7 Köchinnen und Köche sind momentan im Halbfinal Camp für schlussendlich der Goldene Koch 2027 zu werden. Der Goldene Koch ist der grösste und renommierteste Live-Koch-Wettbewerb der Schweiz. Unter diesen 7 Köchinnen sind auch 3 aus dem Neo-Eisland. Steffi Sigitaler von Wichtrach, Nino Schöbach von Uedendorf und Simon Grimbichler, der die Singlebank arbeitet. Für den Projektleiter Samuel Zog ist der ganze Wettbewerb etwas sehr Schönes, sagt er im Neo-Eis-Interview.
1: Das Highlight ist wirklich mit diesen Kandidaten 2 Halbtage, weil sie reisen natürlich schon am Sonntag an. Dürfen unterwegs sein, weil für mich ist es immer als Projektleiter enorm spannend und schön, schon bei der Auswahl, bei der Nomination und das so dann dürfen weiterführen, sie dürfen enger lernen zu kennen, ist eigentlich fast das Schönste.
0: Die Kandidierenden müssen an diesen 2 Tagen verschiedene Aufgaben lösen. Gestern haben sie zum Beispiel eine Garnitur von einem Fleischgericht müssen kochen und dann der Jury zeigen. Und heute, am 2. Tag, gibt es ein Körbli mit geheimen Zutaten. Aus denen müssen sie unter Zeitdruck ein Gericht herzaubern. Neben dem vielen Druck gibt es aber auch einen grossen Zusammenhalt untereinander, sagt der Samuel Zog.
1: Dann entstehen zum Teil Freundschaften daraus, sicher sehr enges Networking, wo man in der Zukunft auch in der Gastronomie sich wieder trifft. Und das gibt so eine kleine Familie. Und das ist die GK-Familie, das Gefühl, das Miteinander und das Faire, das sehr speziell ist, was für mich ist, was am Ende am meisten ausmacht.
0: Heute ist noch der letzte Tag von diesem Halbfinal Camp und von diesen 7 Kandidierenden kommen dann 5 ins Finale, das am 22. Februar nächstes Jahr ist. Dann kochen die 5 Verbleibenden im Kursaal Bern um den Titel «Goldene Koch 2027». Was für Herausforderungen es gibt für die Kandidatinnen und Kandidaten und wie fest sie sich auf das Halbfinal-Camp vorbereiten können, das könnt ihr auf der Webseite neo1.ch nachhören.

0: 6 an diesem Dienstagmorgen. Wir haben 11 Minuten vor den 9.
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0: Warten, warten und nochmal warten. Dann kommt die Antwort, man muss ein paar Sachen anpassen und dann wieder warten.
2: Es dreht sich einfach so ein bisschen in den Endlosschlaufen und das ist, ich glaube, für alle Beteiligten einfach eine schwierige und zum Teil auch ein bisschen mühsame Situation.
0: Das sagt Christian Kaderli, er ist Gemeindepräsident von Städtlen. Das Thema, das er darüber redet, die Ortsplanungsrevision. Die Bevölkerung von Städtlen hat die vor knapp 2,5 Jahren an der Gemeindeversammlung durchgewunken. Genehmigt ist sie aber noch nicht. Die Gemeinde wartet auf den Kanton und muss jetzt nochmal in eine öffentliche Auflage. Was das für die Gemeinde verfolgen hat, das gehört ihr am 9. Uhr in den Nachrichten.
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1: Grüß dich miteinander, es ist 9 Uhr. Top informiert durch den Dienstagmorgen, dank der Jasmin Wüttrich.
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3: Städtlen muss die Ortsplanungsrevision ein zweites Mal öffentlich auflegen. Der Iran soll hinter einem geplanten Anschlag auf einen Militärstützpunkt in Grossbritannien stecken. Und das Wetter morgen ist noch freundlich und sonnig, am Mittag die Woche aber zu bei um die 14 Grad. Vor knapp 2,5 Jahren hat die Bevölkerung von Städtlen der Gemeindeversammlung grünes Licht gegeben für die Ortsplanungsrevision. In der Ortsplanung regeln Gemeinden beispielsweise, wo wie darf bauen werden. Die Gemeinde hat die Unterlagen darauf ab beim Kantonalen Amt für Gemeinden und Raumordnung, kurz AGR, eingegeben. Genehmigt ist die OPR bis heute nicht. Das AGR hat der Gemeinde vor knapp einem Jahr die Rückmeldung gegeben. Die Gemeinde hat rund 40 Sachen müssen anpassen und muss die Unterlagen jetzt nochmal öffentlich auflegen. So gelten für Baugesuche theoretisch noch die Regeln der alten OPR. Der Gemeindepräsident Christian Kaderli.
4: Für uns als Gemeindeverwaltung oder als Bauverwaltung bedeutet es vor allem einfach einen Mehraufwand, dass wir einfach immer nach beiden Reglementarien müssen die Baugesuche prüfen. Das ist das eine. Und dass man jetzt so quasi so ein bisschen wie in einem luftleeren Raum hängt, das ist sehr unangenehm.
3: Viel unangenehmer sei es aber für die, die bauen wollen.
4: Jeder und jede, der in der Gemeinde irgendetwas bauen will, ja, wartet einfach auf uns wesentlich länger und kann dann auch unter Umständen ein Vorhaben nicht realisieren, weil die Genehmigung noch nicht vorliegt.
3: Der Christian Kaderli hofft, dass sie nächste Woche mit der öffentlichen Auflage starten können, sodass im ersten Quartal oder spätestens im zweiten Quartal nächstes Jahr die Genehmigung vom Kanton für die OPR da ist. Seit dem 2024 wird der Autobahnabschnitt zwischen Thun Süd und Spiez saniert. In den ersten zwei Jahren ist der Abschnitt von Thun bis Gesigen erneuert worden. Seither arbeitet das Bundesamt für Strassen Astra jetzt auf dem Bitz Gesigen bis Spiez und dem Zubringer Simmental. Unter anderem gibt es neue Lärmschutzwänge und einen lärmmindernden Belag. Durch den Winter wird nicht der Autobahn bauen, darum wird die Verkehrsführung vor der Winterpause noch zurückbauen. Das heisst gestern in der Mitteilung vom Astra. Vor der Winterpause sind darum verschiedene Sperrungen nötig. Von Ende Oktober bis Mitte November gibt es immer wieder Sperrungen in Nacht. Der Verkehr wird in dieser Zeit jeweils über die Kantonsstrasse umgeleitet. Der Internationale Währungsfonds IWF lüpft seine Prognose für die Weltwirtschaft klein und rechnet damit, dass die Wirtschaft weltweit höher um 3,1% wächst. Vorher ist der Fonds von 3% ausgegangen. Die Fachleute gehen davon aus, dass die Weltwirtschaft nächstes Jahr dann um 3,4% wächst. Die Wirtschaft ist so widerstandsfähiger gegen Energieschock als erwartet. Die hohen Energiepreise belasten die Weltwirtschaft, heisst es vom IWF. Gleichzeitig kommen der Wirtschaft aber die hohen Investitionen in künstliche Intelligenz entgegen, heisst es vom Fonds. Der Iran soll hinter einem geplanten Anschlag auf einen Militärstützpunkt in Grossbritannien im September stecken. Das sagt der britische Premierminister Andy Burnham im britischen Parlament. Die Anschlagspläne seien höchstwahrscheinlich mit dem Iran abgesprochen gewesen und von der Islamischen Revolutionsgarde geleitet worden. Im September sind mehrere Männer in der Nähe von einem Luftwaffenstützpunkt wegen dem Verdacht auf Verstöße gegen das Sprengstoffgesetz festgenommen worden. Solche Bedrohungen werden nicht geduldet, sagt Burnham. Grossbritannien will gegen kriminelle Netzwerke vom Iran vorgehen. Der Premierminister hat dazu auch neue Sanktionen gegen Iran angekündigt.
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1: Ein freundlicher und trockener Dienstagmorgen haben wir. Die Sonne, die ist jetzt am Scheinen und das den ganzen Morgen und den ganzen Vormittag, am Nachmittag dann weniger, wo dann die Wolken ein bisschen verstecken. Es gibt dichte Wolkenfelder und gegen Abend kann es ja immer wie grauer werden und dann sind auch einzelne Regentröpfe möglich, aber das nicht überall. Einfach hier und da kann es vielleicht kurz einen Sprutz geben. Am Nachmittag haben wir um die 15 Grad.
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1: Auf der A1 Bern Richtung Zürich zwischen Verzeigung Lauterbach und Niederbib stockt es. Und in der Gegenrichtung A1 Zürich Richtung Bern zwischen der Raststätte Gunzgen Nord und Önsigen müsst ihr viel aufbremsen. Und dann noch eine Meldung von der A2 Basel Richtung Luzern zwischen Egerkingen und Herkingen. Auch dort braucht es ein paar Minuten mehr Zeit. Ich wünsche euch eine gute Fahrt, täglich Sorge unterwegs. Der Blick ist letzte Woche bei uns im Neo-A-Studio zu Besuch gekommen und dann haben wir mit ihm über sein neues Album «The Blick Picture» geredet. Das neue Album ist seit Anfang Oktober draussen und der Blick schaut dort ein bisschen zurück auf seine 30-jährige Karriere.
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1: Ein neuer Song auf diesem Album ist zum Beispiel «Der Rosengarten». Unter anderem geht es wirklich um einen Rosengarten, den er letztes Jahr hat gepflückt und gemacht. Und dann geht es auch noch um seine Familie. Wie er auf die Idee ist gekommen, für diesen Song zu machen, das gehört ihr in der nächsten Viertelstunde. Für euch im Studio durch Manuel Bartlomé und Jasmin Wüttrich. Wir wünschen einen gebigen Dienstagmorgen. Ciao zusammen.
3: Salut zusammen.

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0: Ihr hört schnell eins an diesem Dienstagmorgen. Wir haben 8:45 an dem 13. Oktober. Er ist 1976 geboren, heisst Marco Blickensdorfer und ist ein Schweizer Musiker aus dem Kanton Zürich. Der Blick. Er macht seit 30 Jahren Musik.
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0: Jetzt ist der Blick zurück mit einem neuen Album. The Blick Picture heisst sein 18. Studioalbum. Es ist Anfang Oktober rausgekommen und nimmt es mit auf die Reise durch seine 30-jährige Musikkarriere. Es gibt Songs, die sehr tiefgründig sind. Mit dem Göllen singt er zum Beispiel über gemeinsame Träume.
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0: und ein weiterer Song auf diesem Album heisst «Rosengarten».
3: Der Song bedeutet mir sehr, sehr viel. Ich habe ihn geschrieben aus der Sicht von einem Zweifachvater, aber auch als Sohn, immer noch Sohn von zwei Eltern.
0: Der Blick ist heute Vater von zwei Kindern, aber gleich hat er selber immer noch Trauen als Sohn, sagt er im Neo 1 Interview, als er zu uns ins Studio kam. Um das ging es in diesem neuen Song «Rosengarten». Und der Name kommt nicht einfach so. Die Idee hat er nämlich im eigenen Garten gefunden, sagt er im Neo 1 Interview.
3: Ich habe ein altes Haus gekauft aus den 70er-Jahren mit meiner Frau zusammen letztes Jahr. Wir haben das saniert und das hat einen völlig verwunschenen Garten gehabt. Und die alte Dame, die uns das Haus verkauft hat, hat Rosen gezüchtet. An jedem Ecke in dem Garten hat es einzelne gehabt. Und ich habe, wo wir den Garten gemacht haben, die alle zusammengepackt und habe diese in einem Steinbeet zu einem Rosengarten gemacht. Und das war der Zeitpunkt, wo der Song, während ich im Studio den Song geschrieben habe, am Abend habe ich an dem physischen Rosengarten geschafft.
0: Die alten Rosen haben also ein neues Plätzchen bekommen. Und währenddessen der Blick im Garten geschafft hat, ist im Studio der Song «Rosengarten» entstanden. Nebst dieser Gartengeschichte hat auch die Familie einen grossen Zusammenhang, sagt der Blick.
3: Mein Zuhause und meine Familie ist meine Oase und mein Rückzugsort. Ja. Und ich brauche das sehr. Ja. Ich liebe das, ich tanke dort auf. Ich fahre durch die Lande, spiele Shows, dort ist es laut, dort ist es wild und ich fahre wieder heim und bin bei meiner Familie und sie kennen mich als Marco, als Privatperson, als Papi.
0: Und wir kennen ihn als Blick. Das neue Album von Blick ist sein letztes Konzeptalbum in dieser Form. Was nachher kommt, sei ich noch offen. Und jetzt wollen wir dich hören. In diesem neuen Song von ihm, der Blick, mit seinem Song «Rosengarten».

0: Ihr hört Neo 1 an diesem Dienstag morgen. Wir haben 9:30 an diesem 13. Oktober. Zusammen spielen, zusammen basteln, Liedli singen, Geschichten hören und verkleideln. Unter anderem das machen Kinder in einer Spielgruppe. Und für so eine Spielgruppe braucht es natürlich auch eine Spielgruppenleiterin. Silvia Glatz von Langnau ist 63 und leitet seit 25 Jahren die Spielgruppe Fliegenpilz. Nächsten Sommer wird sie pensioniert und auch die Spielgruppe Fliegenpilz geht zu. Ich habe mit ihr zurückgeschaut auf ganz viele bleibende Erinnerungen.
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0: Seit dem Sommer 2002 hat Silvia Glatz von Langnau sehr viele Kinder begleitet. Häufig ist sogar mehr als ein Kind von einer Familie zu ihrer Spielgruppe gekommen, erzählt mir die 63-Jährige.
2: Wenn eine Mutter am Schluss nach einem Spielgruppenjahr gerannt hat, wo sie das Letzte war von ihnen, vier Kinder, die jetzt bei mir waren, was sie das so berührt hat, dass jetzt die Ära von ihrer Familie bei mir zu Ende ist. Das hat mich natürlich dann auch berührt. Ich dachte, ja, da habe ich nicht viel falsch gemacht, wahrscheinlich, dass es so macht.
0: Natürlich sind es nicht immer riesige Sachen, die in Erinnerung bleiben. Häufig sind sie ganz einfach. Zum Beispiel auch beim gemeinsamen Znüni. Dort wird zusammen gegessen, geredet und natürlich auch über die Zukunft diskutiert.
2: Und dann war eine schon Diskussion, dass sie erzählt haben, was sie denn werden wollen, wenn sie gross sind. Eben die Klassiker oder Feuerwehrmann, Polizist. Und als nebenan hat es gesagt, es wäre mal Prinzessin.
0: Und dann hat es eine Antwort gegeben, wo Silvia besonders darüber lachen musste. Es ging um einen Berufswunsch von einem Bub. Er wollte Hockey-Profi werden.
2: Die Frage, ja, weisst du wo? Für mich war natürlich die logische Antwort als Langnauer bei den SCL Tigers. Dann habe ich ihm das gesagt und dann war er ganz entrüstet und hat gesagt, sicher nicht, es war bei Freimettigen. Ich musste so lachen. Gar nicht gewusst, dass Freimettigen überhaupt den Hockey-Club hat.
0: Es hat aber auch weniger lustige und schöne Situationen gegeben. Zum Beispiel, wo ein Bub einen anderen während dem Spielen vor lauter Panik in den Rücken gebissen hat. Und dann hat es eine sehr tiefe Bisswunde gegeben, erzählt die Spielgruppenleiterin Silvia Glatz.
2: Als die Mutter die Bisswunde hat gesehen von dem Kind, das gebissen hat, ist sie so in eine Sache hineingekommen und hat sich fast nicht gewusst, wie sie sich jetzt da so für den Sohn entschuldigen soll. Das ist so mitgekommen, dass der Vater vom Bub, der gebissen wurde, die Mutter hat müssen beruhigen. Und so im Nachhinein musste ich sagen, hat der Vater so cool reagiert. Ein anderer danach hat da eine riesen Szene daraus machen, weil es ist wirklich eine echte tiefe Bisswunde war.
0: Bisswunden, die bei den Kindern beim Spielen passieren können, Mütter, die beim Abschied Tränen bekommen haben oder Kinder, die über ihre Träume reden. Es hat also viele Momente gegeben, die Silvia noch lange in Erinnerung bleiben. Sie wird pensioniert und die Spielgruppe geht nach 25 Jahren zu. Sie hat in dieser Zeit also viel erlebt mit diesen Kindern. Was sich bei den Kindern geändert hat, zum Beispiel, dass sie heutzutage zum Teil nicht einmal mehr wissen, was genau ein Puzzle ist, das gehört ihr morgen Morgen.
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Ihr hört Neo 1 an diesem Dienstag Vormittag, der 13. Oktober, Heimer. Immer im Oktober steigt die Nervosität bei den Gastronominnen und Gastronomen in der Schweiz. Weil gegen im Oktober kommt der neue Gastroführer Go Mio raus. Der bewertet gezielt gehobenere Restaurants mit höchstens 20 Punkten. Und zu Frau Brunnen ist etwas Spezielles passiert. Gerade zwei Restaurants haben mit höchstens 20 Punkten. Und zu Frau Brunnen ist etwas Spezielles passiert. Gerade zwei Restaurants haben Go Mio 14.

0: erste Erwähnung zu bekommen. So eine erste Erwähnung zu bekommen als zum Beispiel Küchenchef, das sei immer speziell, sagt er im Neo 1 Interview.
1: Dann zumal, oh, jetzt gehöre ich auch dazu, oder weil da die 17, 18, 19 Punkte und weiss nicht was alles zusammen, hat er innerlich schon einen Eifer. Und die geht ja als Koch oder so, Küchenchef geht ja an solche Orte dann auch essen und dann tut er das Vergleich mit dem, was ihr macht, wie die Tüte anrichten, wie ist das da, was muss ich anders machen, ich will doch auch mal in das Büchlein hineinkommen.
0: Dazu ergänzt er.
1: Dann, wenn ihr in diesem Büchlein seid, oh super, jetzt habe ich das geschafft, jetzt gehöre ich auch dazu und jetzt habe ich auch etwas zu sagen. Und, was soll ich sagen, das ist ein Ego, oder ich weiß auch nicht, wie ich dem soll sagen. Und dann, mal, jetzt gehöre ich dazu. Das ist unglaublich.
0: Zwei Restaurants im gleichen Dorf und beide mit 14 Gomio-Punkten. Heisst aber nicht, dass da irgendwie eine Konkurrenz um sei, sagen beide im Neo1-Interview. Beide hoffen, dass es auch in Zukunft die beiden Beizen zu Frau Brunnen gibt.

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1: Ciao zusammen, es ist 10 Uhr. Top informiert durch den Dienstagmorgen, dank der Jasmin Wüttrich.
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3: Städtle muss die Ortsplanungsrevision ein zweites Mal öffentlich auflegen. Der Iran soll hinter einem geplanten Anschlag auf einen Militärstützpunkt in Grossbritannien stecken. Das Wetter morgen ist noch freundlich und sonnig, am Mittag die Woche aber zu bei um die 14 Grad. Vor knapp 2,5 Jahren hat die Bevölkerung von Städtle der Gemeindeversammlung grünes Licht gegeben für die Ortsplanungsrevision. In der Ortsplanung regeln Gemeinden beispielsweise, wo wie darf bauen werden. Die Gemeinde hat die Unterlagen darauf aber beim Kantonalen Amt für Gemeinden und Raumordnung, kurz AGR, eingegeben. Genehmigt ist die OPR bis heute nicht. Das AGR hat der Gemeinde vor knapp einem Jahr die Rückmeldung gegeben. Die Gemeinde hat rund 40 Sachen müssen anpassen und muss die Unterlagen jetzt nochmal öffentlich auflegen. So gelten für Baugesuche theoretisch noch die Regeln der alten OPR. Der Gemeindepräsident Christian Kaderli.
4: Für uns als Gemeindeverwaltung oder als Bauverwaltung bedeutet es vor allem einfach einen Mehraufwand, dass wir einfach immer nach beiden Reglementarien müssen die Baugesuche prüfen. Das ist das eine. Und dass man jetzt so quasi so ein bisschen wie in einem luftleeren Raum hängt, das ist sehr unangenehm.
3: Viel unangenehmer sei es aber für die bauen wollen.
4: Jeder und jede, der in der Gemeinde irgendetwas bauen will, ja, wartet einfach auf uns wesentlich länger und kann dann auch unter Umständen ein Vorhaben nicht realisieren, weil die Genehmigung noch nicht vorliegt.
3: Der Christian Kaderli hofft, dass sie nächste Woche mit der öffentlichen Auflage starten können, sodass im ersten Quartal oder spätestens im zweiten Quartal nächstes Jahr die Genehmigung vom Kanton für die OPR da ist. Seit dem 2024 wird der Autobahnabschnitt zwischen Thun Süd und Spiez saniert. In den ersten zwei Jahren ist der Abschnitt von Thun bis Gesigen erneuert worden. Seither arbeitet das Bundesamt für Strassen Astra jetzt auf dem Bitz Gesigen bis Spiez und dem Zubringer Simmental. Unter anderem gibt es neue Lärmschutzwänge und einen lärmmindernden Belag. Durch den Winter wird nicht der Autobahn bauen, darum wird die Verkehrsführung vor der Winterpause noch zurückbauen. Das heisst gestern in der Mitteilung vom Astra. Vor der Winterpause sind darum verschiedene Sperrungen nötig. Von Ende Oktober bis Mitte November gibt es immer wieder Sperrungen in Nacht. Der Verkehr wird in dieser Zeit jeweils über die Kantonsstrasse umgeleitet. Der Internationale Währungsfonds IWF lüpft seine Prognosen für die Weltwirtschaft klein und rechnet damit, dass die Wirtschaft weltweit höher um 3,1% wächst. Vorher ist der Fonds von 3% ausgegangen. Die Fachleute gehen davon aus, dass die Weltwirtschaft nächstes Jahr dann um 3,4% wächst. Die Wirtschaft ist so widerstandsfähiger gegen Energieschock als erwartet. Die hohen Energiepreise belasten die Weltwirtschaft, heisst es vom IWF. Gleichzeitig kommen der Wirtschaft aber die hohen Investitionen in künstliche Intelligenz entgegen, heisst es vom Fonds. Der Iran soll hinter einem geplanten Anschlag auf einen Militärstützpunkt in Grossbritannien im September stecken. Das sagt der britische Premierminister Andy Burnham im britischen Parlament. Die Anschlagspläne seien höchstwahrscheinlich mit dem Iran abgesprochen gewesen und von der Islamischen Revolutionsgarde geleitet worden. Im September sind mehrere Männer in der Nähe von einem Luftwaffenstützpunkt wegen dem Verdacht auf Verstöße gegen das Sprengstoffgesetz festgenommen worden. Solche Bedrohungen werden nicht geduldet, sagt Burnham. Grossbritannien will gegen kriminelle Netzwerke vom Iran vorgehen. Der Premierminister hat dazu auch neue Sanktionen gegen Iran angekündigt.
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1: Ein freundlicher und trockniger Dienstagvormittag haben wir. Die Sonne zeigt sich noch den ganzen Vormittag bis um Mittag. Dann ab dem Nachmittag kommen dann mehr Wolken dazu und dann verstecken dann hier auch die Sonne, dass sie nicht mehr durchscheinen. Und gegen Abend gibt es eine bewölkte Sache und vielleicht auch hier und da an einzelnen Orten ein Regentröpfchen, das es geben kann. Das ist aber nicht überall der Fall, die Regentropfen. Also manchmal bleibt es so trocken. Am Nachmittag heute haben wir Höchstwerte um die 15 Grad.
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1: Ich habe von den Strassen keine Meldungen mehr, einfach noch von den Schienen. Und zwar, wenn ihr zwischen Gümligen und Münzigen unterwegs seid, also der Bahnverkehr zwischen Bern und Thun, dort hat es einen Personenunfall gegeben. Ihr werdet dort aber umgeleitet. Ihr müsst mit Verspätungen und Ausfällen rechnen. Ich wünsche euch gute Fahrt und habt euch Sorge unterwegs. 5 Minuten nach der 10 haben wir jetzt gibt's Horti eine Pause von uns her. Also jetzt gehört ihr einfach eine Stunde lang Musik am Bitz. Jasmin Wüttrich und ich, der Manuel Bartlomé, sind am 11 Uhr wieder zurück mit dem neuesten News-Update. Wir wünschen einen gebigen Vormittag. Bis später. Hi.

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1: Ihr hört Neo 1 an diesem Dienstagvormittag. Jetzt ist 11 Uhr. Jasmin Wüthrich mit dem aktuellsten News-Update.
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3: Wegen einem Unfall sind am Morgen die Züge zwischen Bern und Thun ausgefallen. In Frankreich sind Kühlanlagen in Supermärkten gehackt worden. Das Wetter ab Mittag kann die Woche dazu tun und dann gibt es eine bewölkte Nacht bei Temperaturen um die 16 Grad. Auf der Bahnstrecke zwischen Thun und Bern sind am Morgen die Züge nicht richtig gefahren. Grund für das war ein Personenunfall gewesen. Während dem Pendlerverkehr am Morgen sind die Züge ausgefallen oder hatten Verspätungen gehabt. Die Leute sind mit Ersatzbussen umgefahren worden. Verschiedene Züge sind über das Gürbental umgeleitet worden. Die SBB hat den Unterbruch zwischen Gümligen und Münsingen am Morgen kurz vor den 6 Uhr gemeldet. Betroffen sind Fernverkehr, aber auch Regionalverkehr gewesen. Ab der 4. Uhr, ab 8 Uhr, sind die Gleise wieder befahrbar gewesen. Seitdem fahren wieder Züge auf der Strecke. Vereinzelt hat es aber noch Verspätungen gegeben. Vor einem Jahr ist in Bern eine Gaza-Demo eskaliert. Am Sonntag hat es jetzt wieder eine Pro-Palästina-Demo gegeben. Die Stadt Bern hat die unbewilligte Kundgebung machen lassen. Der zuständige Gemeinderat Alec von Graveriet sagt gestern, er sei froh darüber, dass die Demo mehrheitlich friedlich ist abgelaufen. Das oberste Ziel sei es gewesen, Ausschreitungen wie vor einem Jahr zu verhindern. Das habe funktioniert, sagt er auf Anfrage der Berner Zeitung. Dass die Demonstrierenden trotz der Eskalation vor einem Jahr einen Umzug durch die Stadt machen durften, hat damit zu tun, dass die Mobilisierung weniger breit und der Aufruf zur Demo auch anders war, begründet der Alec von Graveriet. Die Demo selber wollte Konfrontationen meiden. Die Kantonspolizei Bern hat rund 90 Leute kontrolliert und 2 Leute vorläufig festgenommen. Bei den Leuten ist Vermummungsmaterial vorgekommen. In Frankreich haben hunderte Supermärkte einen Haufen Lebensmittel fortschiessen. Das wegen einem Cyberangriff. Eine grosse Cyberattacke hat Kühlanlagen in den Supermärkten von mehreren grossen französischen Lebensmittelhandelketten gestört. Hacker haben die Temperaturen von Kühl- und Gefrierschränken umgestellt, melden die betroffenen Supermärkte. Der Cyberangriff hat sich gegen dänische Softwaredienstleister Danfoss gerichtet. Mit dem arbeiten die Supermärkte zusammen. Der Softwaredienstleister sagt, sie seien über die Vorfälle informiert. Das Motiv des Angriffs sind noch nicht klar. Der US-Schauspieler R.J. Mitty ist mit 34 gestorben. Das Umfeld des Schauspielers hat seinen Tod gegenüber mehreren US-Medien bestätigt. Zur Todesursache gibt es keine Angaben. Der R.J. Mitty ist durch seine Rolle in der Fernsehserie Breaking Bad international bekannt worden. Dort hat er Walter Flynn White Jr., der Sohn vom Hauptcharakter Walter White, gespielt. Der Mitty hat mit infantiler Zerebralparese, einer Erkrankung, die zu dauerhaften Bewegungsstörungen führt, gelebt. Er hat sich darum auch für die Rechte von Menschen mit einer Behinderung eingesetzt.
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1: Die Sonne die zeigt sich noch. Heute Vormittag jetzt bis am Mittag und dann verschwindet sie dann heute Nachmittag. Das heisst, Wolken sind ein Thema. Wir haben graues Wetter am Nachmittag und dann so gegen Abend nimmt die Bewölkung gegen mehr zu und dann kann es dann auf den Abend auch nass werden hier und da. Einzelne Regentröpfe sind möglich, das muss aber nicht überall passieren im Neo-Eisland, aber ist nicht ganz ausgeschlossen. Wir haben am Nachmittag um die 15 Grad.
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1: Ich habe noch keine Störungsmeldungen mehr. Ich wünsche euch eine gute und eine sichere Fahrt. Kommt gut an euer Ziel. 4 Minuten nach den Elfen haben wir. Jetzt hört ihr aber nur eine halbe Stunde Musik am Bitz. Dann übernimmt Lara Kipf hier das Mikrofon und begleitet euch durch den Dienstag Mittag. Ich bin der Manuel Bartlomé, habe euch bis dahin begleiten. Ich wünsche euch einen gebigen Nachmittag. Ciao zusammen.
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0: Geht's Richtung Mittagspause hier bei NL1 mit Musik von The Course. What can I do?
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0: Ab jetzt für euch mit Clara Kipf. Ciao zusammen.
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0: Ja, wenn man jetzt von Finanzen und Zahlen nicht wahnsinnig viel Ahnung hat, ich glaube, wer Minus gehört, weiss, das ist nicht gut. Darum ist auch ohne gross im Thema zu sein klar, dass die Gemeinde Worb finanziell Mühe hat im Moment. Für das Budget von nächstes Jahr rechnet Worb mit einem Minus von 4,4 Millionen Franken. Und das Budget, das ist gestern im Parlament von Worb Thema gewesen, Jasmin Wüttrich.
4: Ja, das hat das Budget 2027 sollen genehmigen. Hat, weil genehmigt ist das Budget nicht. Im Gegenteil, es ist zurückgewiesen. Was das für die Gemeinde konkret heisst und welcher Partei mit dem Budget da nicht sie einverstanden war, das hören wir um 12 Uhr in den Nachrichten.
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0: Tipptoppi Sache auf der Straße im NEO1-Land. Wir haben keine Meldungen. Gute Fahrt.
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0: von The Doobie Brothers hier bei Neo Ace. Doobie, übrigens eine Slangbezeichnung für einen Zwei-Blatt-Joint. Angeblich ist bei einer gemütlichen Kifferrunde von den Herren von der Band irgendwann der Satz geht: Now we are all Doobie Brothers. Ja, prompt ist die Band umbenannt worden, eben in The Doobie Brothers. Ja, ich will nicht sagen, dass Kiffen gut ist, aber manchmal entstehen doch ganz gute Geschichten daraus. Zum Beispiel eben die Bandgeschichte von The Doobie Brothers, die wir gerade gehört haben, bei Now Ace mit What a Fool Believes. Es ist genau 18 Minuten vor der 12.
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0: Herz über Kopf, Musik von Joris, gehört hier bei Neo 1. Es ist fast ein bisschen wie wenn MusikerInnen einen Grammy oder SchauspielerInnen einen Oscar gewinnen. Wenn Restaurants GoMio-Punkte überkommen. Der GoMio ist einer der weltweit einflussreichsten Restaurantführer. Und der hat anfangs diesen Monat wieder Punkte vergeben an Haufen Restaurants in der ganzen Schweiz. Darunter gerade zwei Restaurants zu Fraubrunnen. Das Restaurant zum Brunnen und auch das Restaurant zum Löwen haben beide 14 von insgesamt 20 GoMio-Punkten bekommen. Gleichwohl wird der Kevin Bracher, Geschäftsführer des Löwen, Frau Brunnen nicht gerade als Gourmet-Hotspot betiteln.
1: Wir haben einfach wirklich das Glück, dass wir alte Eingesessenen haben, die seit Jahr und Tag 14 Punkte machen und ich aus jüngeren Wirten das Glück dürfen haben, dass ich auch gelistet bin und jetzt nach 8 Jahren auch einen 14. Punkt dürfen garnieren.
0: Bis dahin hat der Löwe 13 GoMio-Punkte gehabt. Jetzt neu eben einen mehr. Und ebenfalls 14 Punkte hat so das Restaurant zum Brunnen bekommen, wie auch schon die letzten Jahre. Frau Brunnen hat jetzt also gerade 2 Restaurants mit gleich vielen Punkten. Von Konkurrenz sei da aber nichts zu spüren, sagt Alexander Rufibach, der das Restaurant zum Brunnen führt. Weil
2: er hat eine total andere Küche, er kocht anders, das kann man nicht vergleichen. Und bei den Leuten, ich weiss nicht, wie es bei euch ist, aber wenn ihr jetzt sagt, ich gehe in Brunnen, Frau Brunnen, zum Rufibach, gehe saure Mocken essen, und dann tut er nicht reservieren und dann fahren er bei uns her und dann habe ich zu, dann geht er nicht zum Nachbarn. Dann hockt ihr ins Auto, ich gehe saure Mocken essen, und dann tut er nicht reservieren und dann fahren er bei uns her und dann habe ich zu, dann geht er nicht zum Nachbarn. Dann hockt ihr ins Auto rein und fahren vielleicht noch 20 km.

was mit GoMio-Punkten hat. TestesserInnen bewerten dabei unter anderem die Qualität der Produkte, die Kreativität oder die geschmackliche Balance und vergeben maximal 20 Punkte. Für das kommende Jahr 2027 haben beide Restaurants Frau Brunnen 14 Punkte bekommen.

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4: Es ist 12 Uhr.
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4: Mit Jasmin Wüttrich. Der Worber Gemeinderat muss nochmal über das Budget von nächstes Jahr. Im Kanton Aargau haben Behörden 13 Ross vom Hof beschlagnahmt. Und das Wetter am Nachmittag wird bewölkt. Es kann auch ein paar Regentröpfe geben bei um die 16 Grad. Es braucht eine extra Runde. Das Worber Parlament schickt an seiner Sitzung Nächte das Budget von nächstes Jahr Bach ab. Mit 26 Ja zu 11 Nein-Stimmen ist das Parlament für einen Rückweisungsantrag von SVP, der FDP und SP mit mehreren konkreten Prüfanträgen zum Sparen. Aus Sicht von SVP, FDP und SP ist das geplante Minus zu gross. Der Worber Gemeinderat rechnet im Budget von nächstes Jahr mit einem Minus von 4,4 Millionen Franken. Wegen dem Entscheid vom Parlament muss er jetzt nochmal über die Bücher. Gefordert wird ein Minus von 3,5 Millionen Franken. Der zuständige Worber Gemeinderat Stefan Zink.
6: Wir prüfen die Anträge, die sie prüfen, konkret schauen, was liegt noch drin und was nicht. Und das wird nachher schlussendlich das neue Ergebnis ergeben. Ob wir das Ziel werden erreichen oder nicht, das ist relativ schwierig. Ich habe ja erwähnt, dass wir diverse Sparrunden gemacht haben, die eigentlich nicht das Ergebnis gebracht haben, das man anstreben wollte. Und darum, wir werden es sehen. Ich hoffe es selbstverständlich.
4: Der Stefan Zink denkt aber, dass noch ein gewisses Potenzial zum Sparen herum ist. Der Gemeinderat schaut jetzt zusammen mit den verschiedenen Abteilungen, wo das Worb noch etwas herausholen kann. Das Budget für nächstes Jahr kommt dann im Dezember wieder ins Parlament. Ende Monat eröffnet die Gemeinde Gerzensee einen neuen Treff für die Bibliothek. Der Treff soll Leute zusammenbringen und das Dorfleben langfristig stärken. Was im Treff läuft, soll die Bevölkerung selber entscheiden können. Die Leute können selber Filmabende, Spielenachmittage oder Vorträge organisieren. Wer eine Idee hat, der kann etwas organisieren. Das heisst heute in einer Mitteilung von der Gemeinde. Der Treff ist ein Pilotprojekt von einer Genossenschaft und wird von der Fachhochschule Nordwestschweiz wissenschaftlich begleitet und ausgewertet. Ziel ist es, dass das Modell auch in anderen Gemeinden eingeführt würde. Der neue Treff für Bibler an Gerzensee wird am 31. Oktober offiziell eröffnet. Die Aargauer Behörden haben 13 Ross und 40 Hünge vom Bauernhof im Fricktal beschlagnahmt. Der Kanton hat im Februar entschieden, dass die Tierhalter keine Tiere mehr haben darf. Das, weil sie mehrmals gegen das Tierschutzgesetz hat verstoßen. Unter anderem sind Tiere nicht anständig gehalten und die Halterin hat die Pflege vernachlässigt. Weil sich die Frau nicht an das Verbot hat gehalten hat, hat der Veterinärdienst vom Kanton Aargau die Tiere letzte Woche abgeholt, meldet die Behörde heute. Die Tiere werden jetzt tierärztlich versorgt. Sie kommen dann in geeignete Plätze. Der Veterinärdienst zeigt dazu die Frau an. Die Unfallversicherung Suva hat fern rund 2,9 Millionen Rechnungen geprüft. Bei etwa jeder 10. sind Fehler oder Ungenauigkeiten vorgekommen. Laut der Suva sind mit der Kontrolle der Rechnungen 123 Millionen Franken eingespart worden. Beanstandet sind unter anderem doppelte oder falsch verrechnete Leistungen und Rechnungen für schon abgeschlossene Fälle. Ohne die Kontrolle wären die Versicherungsprämien im Durchschnitt rund 3% höher gewesen. Teilkosten sind letztes Jahr auf insgesamt 1,34 Milliarden Franken gestiegen und so 6% höher als im Vorjahr, heisst es von Suva weiter.
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7: Nach viel Sonne, den Morgen, da haben jetzt die Wolken überhand bekommen. Die Wolken die bleiben uns erhalten den ganzen Nachmittag. Sollte zuerst aber mal noch trocken bleiben, bei um die 15 Grad am Nachmittag. Erst kommt in der Nacht auf morgen, könnte es dann lokal ein bisschen Regen geben. Morgen Mittwoch geht umgekehrt, da hat es am Morgen noch ein paar Wolken rum und lokal gibt es auch noch mal ein bisschen Regen. Dann trocknet es aber ab und tut auf und dann kommt wieder die Sonne zum Vorschein. Der Morgen frisch mit Temperaturen um die 3 bis 5 Grad, am Nachmittag auch wieder angenehm mild, um die 15 Grad. Und geht so ein mit einem Mix aus Sonne und Wolken geht es dann auch am Donnerstag weiter.
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7: Grüezi Auto, wir haben keine Meldungen.
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7: Mit noch unterwegs im Studio durch den Dienstagmittag Jasmin Wüterich und ich, Lara Kipfe. Guten.
9: Guten.

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0: Grace Kelly, ein grossartiger Song von Mika, der uns hier bei Neo 1 den Dienstag Mittag begleitet. Manchmal, da läuft es nicht nach Plan. So ist das auch der Fall bei einem Pilotprojekt von der Hochschule der Künste Bern, kurz HKB, und der Musikschule Oberemmental. Die beiden Schulen haben für diesen Herbst heuer zusammen ein Pilotprojekt geplant. Es ist darum gegangen, Studierende schneller in die Praxis einzubringen und ihnen die Möglichkeit zu geben, neben dem Studium schon an einer Musikschule zu unterrichten. Der Start des Pilotprojekts verschiebt sich jetzt aber um ein Jahr.
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0: Das erzählt Ueli Kipfer, der Leiter der Musikschule Oberemmental. Verschiedene Gründe sind die Schuld für diesen Entscheid.
2: Dass man in der Hochschule deutlich weniger Studienzulassungen hatte als andere Jahre. Wir haben auf der anderen Seite auch nicht ganz die Anzahl interessierte Studierende für das Pilotprojekt, wie wir es vielleicht gerade so gehofft hätten.
0: Dazu hat die Musikschule Oberemmental mit ihrer Grösse nicht auf jedem Instrument ein Angebot. Das Pilotprojekt soll darum jetzt in einem Jahr zum Tragen kommen. Celina Schneider berichtet.
3: Studierende, die während ihrem Master Musikpädagogik an der Musikschule Oberemmental eine befristete Anstellung bekommen, für erste Erfahrungen können sammeln im Unterrichten. Das war das Pilotprojekt der Hochschule der Künste Bern, kurz HKB, und der Musikschule Oberemmental. Heuer hat es starten, Neo 1 hat berichtet, jetzt soll es nächstes Jahr kommen. Zuerst müssen die HKB und die Musikschule das Projekt noch etwas ausbauen, erzählt der Leiter der Musikschule Oberemmental, der Ueli Kipfer. Sie suchen aktiv nach weiteren Musikschulen, die beim Projekt mitmachen wollen.
2: Wir haben auch bereits die Musikschule an sich selber auf die erste Information von diesem Pilotprojekt bei der Hochschule gemeldet, ob sie auch mitmachen können, die das Projekt sehr spannend finden. Das ist einfach aktuell noch nicht spruchreif, wer das da noch mit ins Boot kommt, aber wir werden das in dem Sinn breiter aufgestellt nächstes Frühling angehen.
3: Auch wenn neue Musikschulen dazu kämen, würde sich am Projekt grundsätzlich nichts ändern. Es wird in beiden Bereichen angeboten, also in der klassischen Instrumentenausbildung, wie auch wenn Studierende ein Instrument auf Jazz lehren. Der angedachte Start mit dem Pilotprojekt heuer hat nicht geklappt. Gleich ist der Ueli Kipfer überzeugt, dass es auf nächstes Jahr losgehen kann.
2: Also positiv stimmt mich das mal. Jetzt schon für nächstes Jahr habe ich bereits mehr Lehrpersonen, die bereit sind, Praktikum Lehrpersonen zu spielen, als ich hatte letztes Frühling. Das stimmt mir schon mal grundsätzlich sehr positiv. Mir stimmt sehr positiv, dass wir auch Schulen haben, die sich selber für das Pilotprojekt interessiert. Also die in dem Sinne den Wert von dem sehen und wollen mitmachen.
3: Wie viele Musikschulen zum Projekt zwischen der HKB und der Musikschule Oberemmental noch dazukommen, wird sich zeigen. Zu hoffen ist sicher auf mehr Anmeldungen für einen Studiengang, also auf mehr Studierende, die diesen Weg machen
0: wollen. Wenn ihr noch genau wollt, nachhören wollt, wieso es mit dem Pilotprojekt heuer nicht hat geklappt, dann könnt ihr das auf unserer Webseite neo1.ch.
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0: ein bisschen gemütlich durch die erste Mittagspause. Dank Musik von Travis. Closer hier bei Neo 1.
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0: Halb eins. Jetzt gibt es ein kurzes Update von Jasmin Wüttrich.
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0: Aarenthaler Kurzfilmtag zu Münzigen feiert das 10-Jahre Jubiläum. Anfang November sind die Filmtage im Schlossgut zu Münzigen zum 10. Mal. Dabei wollen die Organisierenden auf die 10 Jahre vom Festival zurückschauen. Dazu gibt es aber wie gewohnt Filme. 84 Kurzfilme aus 18 Ländern werden vom 6. bis 8. November gezeigt, heisst es heute in der Mitteilung von den Aarenthaler Kurzfilmtagen. Die SBB und die Deutsche Bahn wollen die Pünktlichkeit der Züge auf der Strecke zwischen Zürich und Stuttgart verbessern. Am Fahrplanwechsel im Dezember haben sie darum weitere Massnahmen beschlossen. So gibt es unter anderem zwischen Schaffhausen und Stuttgart weniger Zwischenhalt. Wegen der vielen Verspätungen hat es beim letzten Fahrplanwechsel schon Änderungen gegeben. Seitdem ist ein SBB-Ersatzzug zu Weg, wenn die Züge von Deutschland viel zu spät sind. Die Massnahmen von Fern helfen schon. Mittlerweile sind über 80% der Züge pünktlich zu Zürich. Der Mieterinnen- und Mieterverband macht Druck auf den Bundesrat. Er fordert, dass der Bundesrat nicht mehr weiter im Gegenvorschlag zur Mietpreisinitiative arbeitet. Eine entsprechende Online-Petition hat nach 2 Wochen mehr als 100'000 Unterschriften. Mit der Initiative will der Verband erreichen, dass Mieten regelmässig überprüft und bei missbräuchlich hohen Beträgen automatisch runtergehen. Der Gegenvorschlag will dagegen, dass anfangs Mieten weiter an vergleichbare Wohnungen in der Umgebung angepasst werden
4: können. 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
5: Es gibt einen Mix aus Sonne und Wolken heute Nachmittag, wobei die Wolken doch eher dominieren. Das Ganze bei milden 15 Grad. Hinten und auch in der Nacht auf morgen kann es dann ein bisschen Regen geben.
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5: Wir haben keine Meldungen. Gute Fahrt.
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5: Wie heisst es so schön, wenn eine Tür zugeht, geht eine andere auf. Das auf jeden Fall wünscht sich die Gemeinde Brenzikofen, weil die Land in Herbligen Brenzikofen Ende Jahr zugeht, geht auch der Dorfladen im gleichen Gebäude zu. Die Gemeinde ist jetzt aber am Lösungen suchen, dass bei diesem Dorfladen, der ohne Treffpunkt für die Bevölkerung ist, irgendwie aber noch ein anderes Türchen aufgehen kann. Was sie dafür machen, das Ziel zu erreichen, das hören wir in dieser halben Stunde. Ich bin Lara Kipf, wünsche euch eine ganz gute Dienstagmittagspause.

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1: Okay, vom Shime Thomas. Musik von seinem neuesten Album «Bei Punkt», das im September rausgekommen ist, haben wir euch etwa ziemlich genau vor einem Monat genauer vorgestellt. Ihr findet alle Beiträge zum Nachhören auf neoeis.ch.
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1: Bis vor etwa einer Stunde habe ich ganz viel Blau im Himmel und Sonnenstrahlen gesehen, aber eben bis etwa vor einer Stunde. Und er hat es so ein bisschen zutun, Sarina Leuthold vom Meteotests Bern.
4: Genau, das sind jetzt eben die Wochenfelder von dieser Front, die uns da nördlich ein bisschen streift, die da jetzt eben reinkommen. Es wird ein bisschen früher als eigentlich gedacht, aber eben, es wird im Verlauf des Nachmittags auch weitergehen. Die werden tendenziell eher ein bisschen zunehmen. Bis am Abend und auch in der Nacht auf morgen ist es dann meistens bewölkt und da könnte es dann halt auch sein, dass es vielleicht noch für ein paar wenige Regentröpfe könnte länger. Und von der Temperatur her ist es aber doch relativ angenehm. Die Höchstwerte werden es um die 15 bis 16 Grad herum sein.
1: Und wenn du jetzt hier von Haufen, Wolken und auch möglichem Regen redest, in Nacht auf morgen, wird dementsprechend oder Mittwoch eher grau und nass?
4: Nein, definitiv nicht. Also morgen früh kann es durchaus sein, dass es noch relativ bewölkt ist, noch Restwolke hat und dass es vielleicht sogar noch ganz letzte Tröpfchen geben könnte. Aber es wird ziemlich rasch abtrocknen. Am Vormittag wird es immer mehr auftun und am Nachmittag sollte es eigentlich recht sonnig sein und auch wieder sehr mild. Die Höchstwerte die werden so um die 18 bis 19 Grad herum sein.
1: In welche Richtung kippt das Wetter nach dem Donnerstag? Ändert doch ein bisschen die sonnige wie morgen oder ändert die bewölkte wie heute Nachmittag?
4: Es ist eben beides. Es ist ein bisschen typisch Herbst. Donnerstag und Freitag, man kann es eigentlich auch zusammennehmen. Doch kann es am Morgen durchaus ein bisschen Nebel haben. Der Nebel der hat Obergrenzen auf etwa 600 bis 800 Meter. Und voraussichtlich wird sich der an den meisten Orten bis am Mittag aber auch auflösen, sodass es am Nachmittag aber dann nachher ziemlich sonnig weitergeht. Und dort, wo es keinen Nebel hat, dort ist es von Anfang an sonnig, weil außerhalb des Nebels ist es einfach Sonne pur. Es gibt praktisch keine Wolken am Himmel. Und eben, die Morgen sind halt entsprechend frisch, die Nachmittag aber auch wieder ein bisschen milder mit weiterhin Höchstwerten um die 18 Grad.
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0: Something Happened on the Way to Heaven, Musik von Phil Collins, gehört hier bei Neo Eis an diesem Dienstag Mittag. Wie hat die schwedische Kultband ABBA ist so schön gesungen?
1: Hola, hola, hola, musst du holen, weisst du, die Reichen heisst.
0: Ja, aber eben nur die Reichen. Und da gehört die Landi Herbliga Brenzikofen offensichtlich nicht dazu. In ihrer außerordentlichen Hauptversammlung im August hat sie darüber informiert, dass sie Ende Jahr aus wirtschaftlichen Gründen zugeht. Oder einfacher gesagt, ihr geht das Geld aus. Und damit verschwindet auch der Dorfladen, der im gleichen Gebäude ist. Für den soll es jetzt aber eine Nachfolgelösung geben. Die Gemeinde wünscht sich einen nahtlosen Übergang. Gestern hat das Brenzikofen dazu einen offenen Ideenaustausch gegeben. Die Gemeindepräsidentin Sandra Kreienbühl erklärt im Interview mit Snell 1.
2: Wir haben gemerkt, dass es auch etwas ausgelöst hat in der Bevölkerung, die eigentlich ein bisschen Wellen geschlagen hat, weiterum in die Nachbardörfer. Wir haben schon gewisse Anfragen bekommen, also konkret die Landgenossenschaft, die dort in Kontakt ist mit verschiedenen. Einerseits geht es darum, dass man dort allenfalls Teile einfach mieten könnte und andererseits gibt es auch gewisse Ideen oder vielleicht auch noch ein bisschen Visionen. Es ist natürlich noch nicht so konkret.
0: Aber es sind auf jeden Fall Ideen um, wie es mit dem Dorfladen, der gleichzeitig auch ein Treffpunkt für die Bevölkerung ist, könnte weitergehen.
2: Sei das in Form von einem Laden oder sonst einem sozialen Treffpunkt irgendwie. Aber es ist halt alles noch sehr, sehr in der Ideenphase und halt auch noch ein bisschen visionär im Moment, ja.
0: Die Gemeinde Brenzikofen erhofft sich, dass es nach Ende Heuer noch in irgendeiner Form weitergeht mit dem Dorfladen. Am liebsten eben gerade nahtlos.
2: Ich denke, von denen, wo man wieder Betrieb oder die Geschäftstätigkeit eingestellt hat, dass nach einer gewissen Pause wieder etwas Neues entsteht, denke ich, dieser Schritt ist einiges schwieriger, als wenn man es irgendwo weiterziehen könnte. Aber für das müsste man auch möglichst gleich konkrete Ideen haben. Und vor allem jemanden, der das ein bisschen an die Hand nehmen würde, mit Motivation vorantreiben.
0: Gestern hat sich die Bevölkerung von Brenzikofen und Umgebung zu einem ersten Ideenaustausch getroffen, aber die Gemeinde Brenzikofen ist auch weiterhin auf der Suche nach guten Nachfolgelösungen. Wer eine Idee hat, kann sich direkt bei der Gemeinde melden, sagt Gemeindepräsidentin Sandra Kreienbühl abschliessend.

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1: Ganz gute Start in die Dienst, ich wünsche jetzt ist eins.
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1: mit Jasmin Wüthrich. Der Worber Gemeinderat muss nochmal über das Budget von nächstes Jahr. Im Kanton Aargau haben die Behörden 13 Ross vom Hof beschlagnahmt. Und das Wetter am Nachmittag wird bewölkt. Es kann auch ein paar Regentröpfe geben bei um die 16 Grad. Es braucht eine extra Runde. Das Worber Parlament schickt an seiner Sitzung Nächte das Budget von nächstes Jahr Bach ab. Mit 26 Ja zu 11 Nein-Stimmen ist das Parlament für einen Rückweisungsantrag von SVP, der FDP und SP mit mehreren konkreten Prüfanträgen zum Sparen. Aus Sicht von SVP, FDP und SP ist das geplante Minus zu gross. Der Worber Gemeinderat rechnet im Budget von nächstes Jahr mit einem Minus von 4,4 Millionen Franken. Wegen dem Entscheid vom Parlament muss er jetzt nochmal über die Bücher. Gefordert wird ein Minus von 3,5 Millionen Franken. Der zuständige Worber Gemeinderat Stefan Zink.
3: Wir prüfen die Anträge, die sie prüfen, konkret schauen, was liegt noch drin und was nicht. Und das wird nachher schlussendlich das neue Ergebnis ergeben. Ob wir das Zielwert erreichen oder nicht, ist relativ schwierig. Ich habe ja erwähnt, dass wir diverse Sparrunden gemacht haben, die eigentlich nicht das Ergebnis gebracht haben, das man anstreben wollte. Und darum, wir werden es sehen. Ich hoffe es selbstverständlich.
1: Der Stefan Zink denkt aber, dass noch ein gewisses Potenzial zum Sparen herum ist. Der Gemeinderat schaut jetzt zusammen mit den verschiedenen Abteilungen, wo das Worb noch etwas herausholen kann. Das Budget für nächstes Jahr kommt dann im Dezember wieder ins Parlament. Ende Monat eröffnet die Gemeinde Gerzensee einen neuen Treff für die Bibliothek. Der Treff soll Leute zusammenbringen und das Dorfleben langfristig stärken. Was im Treff läuft, soll die Bevölkerung selber entscheiden können. Die Leute können selber Filme, Eben, Spiele, Nachmittage oder Vorträge organisieren. Wer eine Idee hat, der kann etwas organisieren. Das heisst heute in einer Mitteilung von der Gemeinde. Der Treff ist ein Pilotprojekt von einer Genossenschaft und wird von der Fachhochschule Nordwestschweiz wissenschaftlich begleitet und ausgewertet. Ziel ist es, dass das Modell auch in anderen Gemeinden eingeführt würde. Der neue Treff für die Bibler an Gerzensee wird am 31. Oktober offiziell eröffnet. Die Aargauer Behörden haben 13 Ross und 40 Hünge vom Bauernhof im Fricktal beschlagnahmt. Der Kanton hat im Februar entschieden, dass die Tierhalter keine Tiere mehr haben darf. Das, weil sie mehrmals gegen das Tierschutzgesetz hat verstoßen. Unter anderem sind Tiere nicht anständig gehalten gewesen und die Halterin hat die Pflege vernachlässigt. Weil sich die Frau nicht an das Verbot hat gehalten hat, hat der Veterinärdienst vom Kanton Aargau die Tiere letzte Woche abgeholt, meldet die Behörde heute. Die Tiere werden jetzt tierärztlich versorgt. Sie kommen dann in geeignete Plätze. Der Veterinärdienst zeigt dazu die Frau an. Die Unfallversicherung Suva hat fern rund 2,9 Millionen Rechnungen geprüft. Bei etwa jeder 10. sind Fehler oder Ungenauigkeiten vorgekommen. Laut der Suva sind mit der Kontrolle der Rechnungen 123 Millionen Franken eingespart worden. Beanstandet sind unter anderem doppelte oder falsch verrechnete Leistungen und Rechnungen für schon abgeschlossene Fälle. Ohne die Kontrolle wären die Versicherungsprämien im Durchschnitt rund 3% höher gewesen. Die Heilkosten sind letztes Jahr auf insgesamt 1,34 Milliarden Franken gestiegen und so 6% höher als im Vorjahr, heisst es von Suva weiter.
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4: Die Sonne hat am Nachmittag eher einen schweren Stang wegen der Haufen Wolken, die es hat. Aber zwischen den Gläuseln sind sie gleich vorne. Sonst ist es aber, wie gesagt, eher eine bewölkte Sache am Nachmittag bei Temperaturen um die 15 Grad. Der Nachmittag sollte jetzt mal noch trocken bleiben, aber nach am Abend in der Nacht auf morgen kann es dann lokal ein bisschen Regen geben. Grau und lokal noch ein bisschen nass starten wir dann in die Mittwoch. Es wird frisch zum Start die Tag mit Temperaturen zwischen 3 und 5 Grad. Dann im Verlauf des Vormittags Vormittag da trocknet es ab und tut es auf. Am Nachmittag dominiert dann wieder die Sonne bei etwa 17 Grad. Am Donnerstag wieder so ein bisschen wechselhaft, ein Mix aus Sonne und Wolken, aber nach wie vor mild.
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4: Tipptopp in Sachen nach wie vor auf der Straße im Neo 1 Land. Wir haben keine Meldungen, haben Sorge unterwegs und kommen gut an euer Ziel.
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4: Ja, wir starten mit Haufen guter Musik mit euch in den Dienstag Nachmittag rein, bis wir zwei ganz viele verschiedene Songs ab dann begleiten nach den Erder Timo Kobu durch den Dienstag Nachmittag. Ich verabschiede mich an dieser Stelle, wünsche euch weiterhin ganz ein gutes Tag, habt euch Sorge und bis gleich. Sayonara, sagt Lara.

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0: das. An diesem Dienstagnachmittag bei Neowise. Schön, seid ihr bei uns. Wir sind zwei.
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2: Heute Nachmittag mit Jonas Wüttrich. Die Burgdorfer Velorennfahrerin Jasmin Liechti ist Zweig für die Bahn-WM in Shanghai. Die Lebenserwartung in der Schweiz steigt nach wie vor, aber langsamer als zuletzt. Und das Wetter am Dienstag ist häufig grau, aber trocken, es gibt gut 15 Grad den Nami. Shanghai, in der grössten Stadt von China, messen sich diese Woche bei der Weltmeisterschaft die Besten aus dem Bahnradsport. Darunter auch die Burgdorfer Velorennfahrerin Jasmin Liechti, die Teil des Schweizer Teams ist. Sie sei zweg, auch wenn die Vorbereitung nicht so sei wie sonst, erklärt sie im Gespräch mit dem SRF.
3: Ich hatte dieses Jahr sicher nicht so viele Bahnstunden gehabt wie die vorderen Jahre, einfach weil es halt, ja, extrem voll ein Strassenkalender war und immer so ein bisschen schauen, wie wir Bahntrainings noch reinbringen. Nichtsdestotrotz, ich habe super immer auf der Strasse trainiert und kann das auf die Bahn transferieren. Ich habe noch ein paar super bahnspezifische Training gehabt jetzt, auf die Vorbereitung von dieser WM her und ich glaube, ich bin gut parat.
2: Starten tut Jasmin Liechti mit dem Team im Bahn-Vierer und dann auch noch in der Einzelverfolgung. Die Burgdorfer ist mit mehr oder weniger konkreten Zielen auf Shanghai gereist, wie sie weiter sagt.
3: Ich konnte meinen bestmöglichen Beitrag leisten ins Teamgefüge vom Bahn-Vierer. Das ist sicher mein Hauptziel, dort eine super Arbeit zu machen. Und in der Einzelverfolgung wird sicher das Ziel sein, irgendwo an meinen persönlichen Rekord herzukommen, meine persönliche Bestzeit oder die vielleicht sogar auch zu verbessern.
2: Ob das gelingt, zeigt sich dann am Samstag vor und Nachmittag. Dann sind die Quali und dann auch die Entscheidung in der Einzelverfolgung. Schon in der Nacht auf morgen Schweizer Zeit startet Jasmin Liechti mit dem Bahn-Vierer. Die Quali von der Teamverfolgung geht um 16:30 Schweizer Zeit los. Das Spital Emmental AG hat die Finanzierung für die nächsten Jahre können sicherstellen. Die UBS und die Berner Kantonalbank geben dem Spital zusammen 55 Millionen Franken Kredit, das für die nächsten 4 Jahre. Mit dem Kredit von den 2 Banken setzt das Spital Emmental 1:1 aktuelles Fremdkapital. Das Spital muss im April nächstes Jahr 55 Millionen Obligationen zurückzahlen. Die neuen Kredite geben Planungssicherheit für die nächsten Jahre, heisst heute in der Medienmitteilung vom Spital. Das Spital Emmental will auch in Zukunft gezielt an den Orten Geld brauchen, wo es den Patientinnen und Patienten am meisten hilft. Die Lebenserwartung in der Schweiz geht nach wie vor ab, aber so langsam wie noch nie, seit es Statistiken über die Lebenserwartung gibt. Das zeigt eine neue Analyse vom Bundesamt für Statistik. Frauen leben weiterhin länger als Männer, die Lücke ist aber kleiner geworden. Männer werden im Schnitt 81,6-jährig, die Frauen 85,5-jährig. Grösser geworden ist dafür der Unterschied zwischen geheirateten und ledigen Leuten. Geheiratete Männer leben ab 65 im Schnitt knapp 4,5 Jahre länger als ledige Männer. Bei den Frauen ist der Unterschied gut 3,5 Jahre. Das Bundesamt für Statistik schreibt, dass die Lebenserwartung vor allem aufgeht, weil weniger Leute an Herz-Kreislauf- oder Krebserkrankungen sterben. Dann noch die Meldung von Deutschland. Die Polizei hat heute Mittag den Flughafen süddeutschen Stadt Nürnberg gesperrt. Ein Polizeisprecher hat vor den Medien vor einer mutmaßlichen Luftnotlage geredet. Der Polizeieinsatz ist kurz vor der Landung von einem Flugzeug losgegangen. Das ist vor der griechischen Insel Korfu gekommen. Die deutsche Nachrichtenagentur berichtet, der Flüger aus Griechenland habe eine Notfallmeldung geschickt. Flugzeuge, die am Mittag hätten in Nürnberg landen sollen, mussten auf einen anderen Flughafen ausweichen. Kurz nach dem einen Nami hat die Polizei die Entwarnung gegeben. Überprüfungen haben gezeigt, dass es keinen Notfall gibt und mit dem Flüger alles in Ordnung ist. Der Flüger ist planmässig um 4:12 Uhr gelandet.
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0: Da war ein bewölkter Name vorne, bis so um die 15 Grad. Am Abend in der Nacht kann es da auch dort sogar noch ein bisschen annetzen. Die Wolken bleiben bis so morgen, Vormittag. Dann über den Tag soll es aber dann auftun. Morgen Mittwoch gibt es eine recht sonnige Sache bei den 18, 19 Grad morgen.
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0: Da hat es zwei Unfälle gegeben. Das sind auf jeden Fall noch fast am gleichen Ort. A1 Bern Richtung Zürich. Zwischen Mankdorf und Raststätte Grauholz. Eigentlich gerade nach der Verzweigung Mankdorf hat es dort geklopft. Die linke Spur ist dort gesperrt. Und in Gegenrichtung hat es eigentlich quasi fast genau am gleichen Ort geklopft. Zürich-Bern. Dort auch wirklich vor der Verzweigung Mankdorf. Ist gerade nicht so gäbig zum Durchkosten. Und dementsprechend auch Retour auf die A1 eben Richtung Grauholz suchen. Oder auch Retour auf die A6, wo von Thun herkommt, auf da ist, wo von Weyermanns Haus herkommt, der müsst ihr sicher mit ein bisschen mehr Zeit rechnen als gewöhnlich. Sonst habe ich noch nichts zu erzählen von der Strasse. Fahrt gut. Und kommen ganz gut in den Dienstag Name einchen. Wir machen das einfach gleich mit einer Stunde Musik im Bett. Und sind ab der Dreie um ein Beinig mit den neuesten Nachrichten und dann mit dem Nami-Programm hier bin ich uns. Der Mix unterwegs mit euch heute. Jonas Wüttrich, Kabutima. Ciao zusammen.
2: Salut zusammen.

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1: Hoi zusammen, wir drei.
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3: Heute Nachmittag mit Jonas Wüttrich. Die Burgdorfer Velorennfahrerin Jasmin Liechti ist zu Weg für die Bahn-WM in Shanghai. Die Lebenserwartung in der Schweiz steigt nach wie vor, aber längsamer als zuletzt. Und das Wetter am Dienstag Nami ist häufig grau, aber trocken, es gibt gut 15 Grad Nami. Shanghai, in der grössten Stadt von China, messen sich diese Woche bei der Weltmeisterschaft die Besten aus dem Bahnradsport. Darunter auch die Burgdorfer Velorennfahrerin Jasmin Liechti, die Teil des Schweizer Teams ist. Sie sei zu Weg, auch wenn die Vorbereitung nicht so sei wie sonst, erklärt sie im Gespräch mit dem SRF.
4: Ich hatte dieses Jahr sicher nicht so viele Bahnstunden wie die vorderen Jahre, einfach weil es halt, ja, extrem voller Strassenkalender war und immer, darum immer so ein bisschen schauen, wie wir Bahntrainings noch reinbringen. Nichtsdestotrotz, eben, ich habe super immer auf der Strasse trainiert und kann das auf die Bahn transferieren. Ich habe noch ein paar super bahnspezifische Trainings jetzt, auf die Vorbereitung von dieser WM her und ich glaube, ich bin gut parat.
3: Starten tut Jasmin Liechti mit dem Team im Bahn-Vierer und dann auch noch in der Einzelverfolgung. Die Burgdorferin ist mit mehr oder weniger konkreten Zielen auf Shanghai gereist, wie sie weiter sagt.
4: Einfach meinen bestmöglichen Beitrag können leisten ins Teamgefüge rein vom Bahn-Vierer. Das ist sicher mein Hauptziel, dort eine super Arbeit zu machen. Und in der Einzelverfolgung wird sicher das Ziel sein, irgendwo an meinen persönlichen Rekord herzukommen, meine persönliche Bestzeit oder die vielleicht sogar auch zu verbessern.
3: Ob das gelingt, zeigt sich dann am Samstag vor und Nachmittag. Dann sind die Quali und dann auch die Entscheidung in der Einzelverfolgung. Schon in der Nacht auf morgen Schweizer Zeit startet Jasmin Liechti mit dem Bahn-Vierer. Die Quali von der Teamverfolgung geht um 16:30 Schweizer Zeit los. Das Spital Emmental AG hat die Finanzierung für die nächsten Jahre sicherstellen. Die UBS und die Berner Kantonalbank geben dem Spital zusammen 55 Millionen Franken Kredit, das für die nächsten 4 Jahre. Mit dem Kredit von den 2 Banken setzt das Spital Emmental 1:1 aktuelles Fremdkapital. Das Spital muss im April nächstes Jahr 55 Millionen Obligationen zurückzahlen. Die neuen Kredite geben Planungssicherheit für die nächsten Jahre, heisst heute ihre Medienmitteilung vom Spital. Das Spital Emmental will auch in Zukunft gezielt an den Orten Geld brauchen, wo es den Patientinnen und Patienten am meisten hilft. Die Lebenserwartung in der Schweiz geht nach wie vor ob sie, aber so langsam wie noch nie, seit es Statistiken über die Lebenserwartung gibt. Das zeigt eine neue Analyse vom Bundesamt für Statistik. Frauen leben weiterhin länger als Männer, die Lücke ist aber kleiner geworden. Männer werden im Schnitt 81,6-jährig, die Frauen 85,5-jährig. Grösser geworden ist dafür der Unterschied zwischen geheirateten und ledigen Leuten. Geheiratete Männer leben ab 65 im Schnitt knapp 4,5 Jahre länger als ledige Männer. Bei den Frauen ist der Unterschied gut 3,5 Jahre. Das Bundesamt für Statistik schreibt, dass die Lebenserwartung vor allem aufgeht, weil weniger Leute an Herz-Kreislauf- oder Krebserkrankungen sterben. Dann noch die Meldung von Deutschland. Die Polizei hat heute Mittag den Flughafen der süddeutschen Stadt Nürnberg gesperrt. Ein Polizeisprecher hat vor den Medien vor einer mutmaßlichen Luftnotlage geredet. Der Polizeieinsatz ist kurz vor der Landung eines Flugzeugs losgegangen. Das ist von der griechischen Insel Korfu gekommen. Die deutsche Nachrichtenagentur berichtet, der Flüger aus Griechenland habe eine Notfallmeldung geschickt. Kurz nach dem einen Namen hat die Polizei die Entwarnung gegeben. Überprüfungen haben gezeigt, dass es keinen Notfall gibt und mit dem Flüger alles in Ordnung ist. Der Flüger ist planmässig um 4 ab 12 Uhr gelandet.
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5: Da haben wir einen bewölkten Namen vorne, so dem Dienstag, 13. Oktober, sollte aber noch trocken bleiben. Hinein und die Nacht kann es allerdings ein bisschen annetzen. Viel kommt aber nicht zusammen Regen, es ist mehr so ein Nieseln, denn es regnet eigentlich, das bis auf 15 Grad heute Nachmittag. Morgen Mittwoch haben wir dann morgen vielleicht noch ein bisschen Nebel, zuerst auch noch ein bisschen Restwolken, dann gibt es aber alles ja ziemlich eine sonnige Sache mit etwa 18 bis 19 Grad Maximum.
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5: Da ist also mit der Ordnung unterwegs. Es um eine freie Fahrt auf allen Strassen. Neben Sorge.
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5: Da haben wir ganz viel vor heute am Nachmittag. Als erstes haben wir jetzt zusammen in die Küche beim Goldenen Koch, respektive beim Halbfinalcamp vom Goldenen Koch. Das läuft seit gestern bis heute, wo ja, junge Leute, respektive Köchinnen und Köche, sich qualifizieren für das Finale von diesem Goldenen Koch. So eine hohe Auszählung, ja, die es für Köchinnen und Köche eben gibt. Wir hören euch, was der Projektleiter von diesem Halbfinalcamp zu sagen hat, respektive was so seine Highlights sind von diesem Halbfinalcamp, das eben gestern und heute am Laufen ist. Das gibt es in der Halbstunde. Schön, seid ihr mit uns unterwegs. Der Mix am Nachmittag, Jonas Wüttrich, Kobutimo. Kommt gut durch. Ciao zusammen.

0: Tracy Chapman, am Dienstagnachmittag bei Neuwies, wo in Bern feierlich etwas los ist. In Bern wird feierlich gekocht. Gestern und heute 7 Köchinnen und Köche sind im Moment im Halbfinalkampf für schlussendlich der Goldi Koch 2027 zu werden. Der Goldi Koch, das ist der grösste und renommierteste Live-Koch-Wettbewerb von der Schweiz. Unter diesen 7 Köchinnen sind auch 3 aus dem Neuwiesland. Steffi Sigitaler von Wichtrich, der Nino Schüppach von Uerdorf und der Simon Grimbichler, der in Hingelbank werkt. Für den Projektleiter Samuel Zog ist der ganze Wettbewerb etwas sehr Schönes, sagt er im Neuwies-Interview.
1: Das Highlight ist wirklich mit diesen Kandidaten 2 Halbtage, weil sie reisen natürlich schon am Sonntag an. Dürfen unterwegs sein, weil für mich ist es immer als Projektleiter enorm spannend und schön, schon bei der Auswahl, bei der Nomination, und das so dann dürfen weiterführen, sie dürfen enger lernen zu kennen, ist eigentlich fast das Schönste.
0: Die Kandidierenden müssen dann 2 Tage Aufgaben lösen. Gestern zum Beispiel mussten sie ein Fleischgericht mit Beilage müssen kochen und dann der Jury zeigen. Und heute, am 2. Tag, da gibt es so ein Körbchen mit geheimen Zutaten, wo sie dann irgendetwas in einer gewissen Zeit müssen daraus kochen. Und neben dem viel Druck gibt es auch einen grossen Zusammenhalt untereinander, sagt Samuel Zog.
1: Da entsteht zum Teil Freundschaften daraus, sicher sehr enges Networking, wo man in der Zukunft auch in der Gastronomie sich wieder trifft. Und das gibt so eine kleine Familie. Und das ist die GK-Familie, das Gefühl, das Miteinander und das Faire, wo sehr speziell ist, wo es für mich schlussendlich am meisten ausmacht.
0: Im Moment sind sie schon im Endspurt von diesem Halbfinal-Camp. Von diesen 7 Kandidierenden, die in diesem Halbfinal sind, kommen dann 5 ins Finale. Das ist am 20. Februar nächstes Jahr. Und dann kochen die 5 Verbleibenden im Kursaal Bern um den Titel Goldigen Koch 2027. Was es für Herausforderungen gibt für die Kandidaten und Kandidatinnen, und wie fest, dass sie sich auf das Halbfinal-Camp vorbereiten und vor allem auch gefreut haben. Das haben wir erzählt, das könnt ihr nachhören auf unserer Webseite neois.ch.

0: Musik, die gehört, aus dem Neo Island kommt, von ZTV zum genau sein. Oliver Sullivan gehört mit Summer on Me.
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0: Da, jetzt schauen wir heute auf morgen für Mittwoch, 14. Oktober. Immer so viel ist, glaube ich, klar, was wir euch erzählen morgen. Das hat der Manuel Bartlomé zu Weg. Das ist etwas, was wir nicht, ja, sagen wir, immer machen, eben Neuis.
3: Morgen stehen unter anderem Märli auf dem Programm. Märli sind ja etwas, was wir euch nicht erzählen sollten. Einmal, wenn wir über etwas berichten. Aber in diesem Zusammenhang ist es in Ordnung. In unserem Wochenthema geht es um die Märli-Stiftung Drachsuwald. Morgen geht es darum, wieso in so Märli immer wieder die gleichen Figuren vorkommen. Also die Wölfe, die Hexen, der König oder der Drache. Und wir reden auch darüber, wieso Märli erforscht werden. Von den Märli kommen wir näher zur Musik. Unser Album der Woche ist vom Blick. Im 18. Studioalbum «The Blick Picture» schaut der Blick zurück auf seine 30-jährige Musikkarriere. Wir schauen aber auch vorne in seine Zukunft. 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
1: Für die Schweiz im Eurovision Song Contest war Tuner Veronica Fusaro, gehört mit ihrem ersten Song hier bei Neos Alice. Gerade an diesem Dienstag Nachmittag, wo ich mir regelmässig denke, was schon um. Gäng denn, wenn ich über einen Videoausschnitt von deutscher Tagesschausprecherin Susanne Daubner stolpere.
2: Es ist wieder soweit, die Top 10 für das Jugendwort des Jahres stehen fest.
1: Schon
2: und wir gehen rein.
1: Ein Jahr durch. Es war doch erst gewesen, dass wir von Wörtern wie Low-Key, Rede oder Das Crazy gehört haben. Und ja, es ist schon mal so weit.
2: 6-7. Crash Out. Digger. Du bist gut genug. Gute Käse. Macker, Peak, Ragebait, Schere, Super.
1: All diese Wörter, die sind zur Auswahl gestanden. Und seit dem Samstag wissen wir auch, welches von denen das Jugendwort vom Jahr 2026 ist. Lara Kipf, erzähl.
3: Ich kann jetzt erst noch ein bisschen lachen.
1: Natürlich, ich musste sehr fest schauen, dass ich nicht gerade raus lache.
3: Nein, also grandios. Also komm, das Jugendwort vom Jahr 2026 ist Trommelwirbel.
1: Ja,
3: ich habe ihn ja gegeben.
1: Aha, okay.
3: Ragebait.
1: Ragebait, das klingt jetzt cool. Jetzt einfach noch die Frage, was heisst denn das?
3: Das ist schon immer die gleiche Frage bei diesen Jugendwörtern. So. Ich probiere es mal zu erklären, bin schließlich nicht mehr so jugendlich. Ragebait ist ein Begriff aus dem Internet, bedeutet, dass jemand im Internet extra Inhalt macht, wo die Leute aufregen sollen. Mhm. Also wenn jemand ein Video postet, wo er extra falsche Sachen behauptet zum Beispiel, oder ein Video, wo jemand irgendetwas extra falsch macht, ist das Ragebait. Solche Inhalte im Internet funktionieren eben recht gut, weil sich die Leute dann aufregen und alle unter das Video kommentieren, dass es falsch ist.
1: Aha.
3: Und so bekommt diese Person dann wahnsinnig viel Aufmerksamkeit.
1: Ragebait, also ein bisschen, ja, man kann sagen, ein Internetphänomen, ist das Jugendwort vom Jahr 2026. Haben die Jugendlichen in der Abstimmung so entschieden? Gell?
3: Ja, genau. Ja. Rund 1 Million Jugendliche haben da abgestimmt für das Jugendwort. 36,5% haben Ragebait am besten gefunden. Auf Platz 2 wäre Peak gewesen, mit 33,8% von der Stimme und auf Platz 3 Crashout mit 29,7%.
1: Du bist gut genug, jetzt also nicht geschafft. Also,
3: ja, das ist
1: gut.
3: Ich hoffe, du bist gut.
1: Ja, genau. Oh, schön, Lara.
3: Ja, jetzt
1: schön.
3: Schön Singstimme
1: rausgeholt. Wunderbar. Ragebait, Jugendwort vom Jahr 2026 vom deutschsprachigen Raum. Das Jahr gibt es aber ja zum ersten Mal ein Schweizer Jugendwort vom Jahr. Wird am 27. Oktober gekürt. Vorschläge könnt ihr also bei Bedarf gegen noch einschicken.

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0: Lilian. Bin ich bin euch am Dienstag Nachmittag 10 Minuten vor der 4. Immer, wenn ich euch sage, zählt mir ein Schweizer Märchenverzähler auf. Ich habe das Gefühl, dass ich relativ viel diese Frau hier.
1: Vor langer, langer Zeit hat mal ein König gelebt. Der hatte ein Töchterli gehabt, das war so schön, dass sogar die Sonne hat müssen staunen, wenn mal ein König gelebt. Der hatte ein Töchterli gehabt, das war so schön, dass sogar die Sonne hat müssen staunen, wenn sie mein Gesicht geschaut hat.

0: gemerkt habe, das ist unglaublich, dass man alles drumherum vergisst. Alles, was einem sonst vielleicht gerade noch Sorgen macht, vergisst man in den wenigen Minuten, wo man ganz in eine Geschichte eintaucht, vielleicht wie bei einem Film auch. Also eigentlich das Storytelling, das heute auch so in aller Munde ist.
1: Das hat sie sehr beeindruckt. Für das ein Märchen aber eben so packt, braucht es einen guten Verzähler, eine gute Verzählerin. Also jemand, der sein Repertoire sehr gut kennt und sorgfältig aussucht. Weil es gäbe so viele verschiedene Märchen und Sagen.
0: Zum Beispiel eben ganz lustige, die Schwenke, die nahe sind. Dann gibt es all die Zaubermärchen, wo spezielle Sachen drin passieren. Also dass man eigentlich für fast jede Gelegenheit etwas hat. Und man kann sagen, ich finde heraus, wie kann ich das jetzt den Menschen bringen, die gerade da sind. Und aber auch weiss, was zum Beispiel absolut nicht geeignet ist für Kinder. Unter 4 ist sowieso sehr schwierig zuzuhören in einem öffentlichen Bereich.
1: Am Schluss mache ich es die Erfahrung aus, sagt Jamila Jenike, die als Erwachsenenbildnerin und Pädagogin für Märchen- und Erzählkultur über 50 Ausbildungen betreut hat. Die Stimme und die Sprache spielen dabei gar nicht mal so eine wichtige Rolle. Es sei vielmehr eine Frage von Authentizität.
0: Also irgendwo müssen wir ehrlich zu unseren Schwächen stehen. Vielleicht haben wir einen kleinen Sprachfehler, vielleicht sind wir noch mal ein bisschen atemlos. Aber so ein bisschen das, was vorkommt in der Geschichte, können packend und überzeugend erzählen, dass wir das Gefühl haben, hey, eigentlich passiert das wie gerade jetzt. Das macht es vielleicht wirklich am allermeisten aus.
1: Und so ist jeder Märchenverzähler, jede Märchenverzählerin sehr individuell unterwegs. Kann man Verzählen denn eigentlich lernen? Auch diese Frage habe ich der Präsidentin der Mutabor Märchenstiftung zu Drachsenwald gestellt.
0: Ja, das ist die grosse Frage. Also die Märchenforschung weiss, dass früher die Leute lang haben zugelassen haben. Zum Beispiel als Gesellen bei den Handwerkern waren die ewig am Zuhören, den Meister. Die sind ja übers Land gezogen, haben anderen Meister zugelassen, haben also wie so einen Schatz an Geschichten mitbekommen. Wo erlebt, was funktioniert, was funktioniert nicht. Und haben dann erst erzählt. Und das sagt man, weiss man heute auch so ein bisschen, also erzählen lernt man dort zuhören.
1: Es braucht also aktives Zuhören, für das jemand gut kann erzählen. Etwas, was heutzutage leider ein bisschen verloren geht, ergänzt Jamila Jenike.
2: Wenn aber jemand gut kann erzählen, dann kann sie ihm so richtig in Bannungen ziehen und wir können tief eintauchen in die Märchenwelt mit Prinzessinnen, Wölfen, Hexen und Drachen. Warum uns die Figuren im Märchen Gäng und Gäng begegnen und was Märchen über die Gesellschaft erzählen, die sie drin herkommen, das hören wir dem morgen im Wochenthema.

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2: Guten Dienstag noch mit zusammen. 4 haben wir jetzt.
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4: Aus der Redaktion der Jonas Wüttrich. 4 Leute haben sich nächtig bei einem Autounfall auf der Berner Teufenau-Brücke verletzt. Der heftige Hagelsturm im Augsten kommt die Versicherungen teuer und das Wetter im Dienstag ist häufig grau, aber trocken, es sind rund 15 Grad. Gestern Abend haben sich 4 Leute bei einem Unfall auf der Teufenau-Brücke in der Stadt Bern verletzt. Unter den Verletzten, die alle ins Spital haben müssen, ist auch ein Kind, heisst es heute von der Kantonspolizei Bern. 3 Autos waren in Unfall verwickelt. Eins davon ist zuerst ins Auto vor dran reingefahren. Das ist auf die Gegenfahrbahn gekommen, ist dort frontal in ein drittes Auto, das entgegengekommen ist. Wie genau und wieso der Unfall ist passiert, untersucht die Polizei jetzt. Wegen dem Unfall war die Teufenau-Brücke etwa eine Stunde lang zu, darum hat es hier gestaut. In Biel gibt es strengere Regeln für Anlässe am Ufer vom See. Die entsprechende neue Verordnung soll ab nächstes Jahr gültig sein und wird in den nächsten Tagen publiziert, heisst es heute von der Stadt. Es gibt gäng mehr Gesuche für Anlässe am See. Das Ufer vom Bieler See soll aber für die Leute zugänglich bleiben. Mit der neuen Verordnung sind ab nächstes Jahr noch 60 Anlässe pro Jahr am Seeufer erlaubt, 20 davon am Wochenende. Direkt am See sollen nur noch 17 Anlässe im Jahr erlaubt werden. Veranstaltungen sollen mehr im hinteren Teil vom Seeufer stattfinden. Der heftige Hagelsturm von Enz Augsten kommt die Versicherungen teuer. Der Sturm ist für versicherte Schäden von rund 1,7 Milliarden Franken verantwortlich. Das schätzt der Rückversicherer Swiss Re. Besonders hart hat die Kantone Bern, Solothurn, Aargau, Zürich und Thurgau geprägt. Ein grosser Teil sind Hagelschäden, ein Auto, das sind rund 800 Millionen Franken. Die Hagelkörner haben zum Teil bis 5 cm Durchmesser gehabt. Ins Ausland. Die Polizei hat heute Mittag den Flughafen in der süddeutschen Stadt Nürnberg gesperrt. Der Einsatz ist kurz vor der Landung eines Flugzeugs von der Insel Korfu losgegangen. Der Flieger aus Griechenland hat eine Notfallmeldung geschickt. Mittlerweile hat die Polizei Entwarnung gegeben. Der Fabian Schaffer berichtet.
5: Die Maschine war auf dem Weg von Korfu nach Nürnberg und hatte offenbar einen Notfallcode abgesetzt. Daraufhin stiegen 2 Eurofighter aus Neuburg an der Donau auf und begleiteten das Flugzeug bis nach Nürnberg, wo es sicher landete. Warum es zu dem Alarm kam, ist bislang unklar. Wegen des Polizeieinsatzes gab es auch Einschränkungen bei Bussen und U-Bahnen in Richtung Flughafen. Bereits am frühen Morgen hatte eine mögliche Drohnensichtung für Probleme gesorgt. Ob beide Vorfälle zusammenhängen, ist noch offen.
4: Der Papst Leo ist in Rom im Spital. Heute Nachmittag wird er innen 70-jährig an der Lunge operiert. Bei einer Kontrolle ist ein Knoten in seiner Lunge vorgekommen. Das hat der Papst am Sonntag bei einem Gebet erzählt. Die Ärzte haben das Problem früh gefunden, darum sei es nicht gefährlich. Nach der Operation muss sich der Papst Leo dann rund eine Woche erholen. Ob der Knoten gutartig oder gefährlich ist, kommt er erst nach der Operation aus.
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2: Jetzt fehlt ein bisschen Wolken, nur heute Nachmittag. Die gehen auch nicht mehr fort bis die Nacht. Das bei um die 15 Grad. Näher hin kommt die Nacht, da kannst du vielleicht auch ein bisschen annetzen, aber es ist dann mehr auch nur ein Annetzen. Grosser regnet tut es nicht, es ist mehr so ein Nibberle. Näher am Morgen haben wir noch ein bisschen Nebel Morgen zum Start und dann durch den Tag durch wird es relativ sonnig. Temperaturen müssen wir ein bisschen weiter hoch als heute, so 18, 19 Grad gibt es dann.
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2: Und da müsst ihr aufpassen auf der A12, wenn ihr unterwegs seid von Bern in Richtung Freiburg zwischen Düdingen und Freiburg Nord. Ist ein kaputtes Auto auf dem Pannenstreifen, also dort wird ein bisschen Schiele haben beim Neben durchfahren. Dann da ist, gibt noch an Bern in Richtung Zürich zwischen Wangerau und Herkingen stocken. Zwischen Verkehrsüberlastung dort hinter etwa 10 Minuten länger auf der Hauptstrasse an eine E-Meldung. Da gibt die Thuner Innenstadt schon ein bisschen an, vor allem so neben dem Bahnhof durch Mauberikreis und weiter Richtung Lauito. Dort müsst ihr heute ein bisschen anstehen. Sonst an ein Leute zu erzählen, fahrt noch an allen Orten so, wie es sollte.
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2: 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Seit 30 Jahren ist er da hier unterwegs.
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2: Der Blick. Seit 30 Jahren unterwegs und kann es manchmal ja, selber kaum glauben, wenn man ihm so zulässt.
8: Ich hätte niemals gedacht, dass es doch den einen oder anderen gibt, der 30 Jahre später da steht, auf 18 Alben zurückschaut und vielleicht den einen oder anderen Song sogar in einem Schulbuch hat in diesem Land. Das ist Wahnsinn.
2: Oder jetzt gehört, 18 Alben hat ein guter Mann mittlerweile draussen. Das neueste heisst «The Big Picture», ist unser Album vor Wochen. Diese Woche bin ich auch. Wir hören das nächste Mal rein in das neueste Werk vom «Blick». Geht in dieser Halbstunde. Schön, dass ihr mit uns unterwegs seid. Sie ist Ami Adamix, Jonas Wüttrich, Kabu Timo. Salut zusammen.
4: Ciao zusammen.
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0: Thriller, einer der Klassiker, gehört hier bei Neues am Dienstag Nachmittag. Die Woche, da hören wir jetzt das neueste Album vom Blick Eichen. The Blick Picture heisst das. Es ist insgesamt 18. Studioalbum vom Zürcher Musiker. In der Galerie ist nicht alles nur schwarz und weiss. 12 Songs sind drauf, wenn wir jetzt das Intro mitzählen. Und sehr persönliche Songs oder unter. Wie Galerie, die wir angeschnitten haben vorhin gerade. Oder auch Rosengarten. Durch mein Herz, das hebst du für immer. Aber es hat auch ein paar Spass-Songs drauf. Helvetia ist zum Beispiel so einer. Helvetia, was soll die Nummer? Wo sich der Blick ein bisschen in der Schweizer Bürokratie abarbeitet.
1: Ich liebe das Land über alles. Ja. Ich reise viel hier rein, ich kenne jeden Kanton relativ auswendig und alles. Und wir machen so viele Sachen richtig, auch global gesehen. Ist egal, ob wirtschaftlich oder der Qualitätsstandard von Sachen, wir machen sehr viel richtig. Was unnötig mühsam ist, ist ein langwieriger, schwerer, schleppender, bürokratischer Apparat.
0: Und dem widmet der Blick der Song Helvetia. Wenn er Schweiz-Chef wäre, würde er sofort etwas probieren abzustellen, sagt der Blick.
1: Zum Teil ein bisschen die Unsicherheit. Ich sage das als Musiker, der auch unter der Musik, ich weiss noch früher, man dachte, ja, aber wir sind ja keine Amis. Und ja, die Produktionslevel, die die fahren, das können wir ja nicht. Bullshit, die kochen alle auch mit Wasser. Und im Gegenteil, ein bisschen mehr Selbstvertrauen, wobei bei der jüngeren Generation hat sich das jetzt zum guten Glück ein bisschen angefangen für Selbstständigen. Aber unsere Generation damals, als wir angefangen haben, Selbstbewusstsein dürfte ein bisschen geräter sein.
0: Seit 30 Jahren ist der Blick mit seiner Musik unterwegs, durch die Schweiz, in der ganzen Schweiz. Dabei fallen ihm natürlich auch ein bisschen Veränderungen auf in unserem Land, nicht nur musikalisch.
1: Es hat früher Situationen gegeben, wenn du hast können, anhand von den Kleidern, die die Leute angehören, sagen, wo du dich ungefähr im Land befindest. Also wenn da in der Stadt Bern sind die coolen Läden gewesen und die Leute sind dementsprechend angelegt. Ich glaube, das hat sich heutzutage wieder auf irgendeinem Online-Lieferdienst etwas bestellen kann oder auch auf Instagram gesehen, wie andere sich kleiden. So, das ist mehr verschmolzen und ich finde es schöner.
0: Aber eben, die Bürokratie, die Nerven. So, dass sie irgendeinen Song auf dem neuen Blick-Album The Blick Picture bekommen hat. Wir hören rein. Hier ist Helvetia.

Ein ab neuesten Album vom Blick, der Blick Picture, Helvetia, immer gerade gehört. Ja, dann ziehst du Nachmittag von ihm, Ende einen Spass-Song, und er mit Augenzwinkern auf die Schweizer Bürokratie schaut. Das hat aber auch ernste Songs darunter, emotionale Songs. Rosengarten zum Beispiel, wo uns der Blick hier bei uns im Neue-Studio erzählt hat, was ihm Familie bedeutet. Wenn ihr wirklich reinhören in das Album vor Wochen, findet ihr das auf neues.ch unter Musik bei den Alben vor Wochen und zusammen mit dem Interview vom Blick, den er bei uns gegeben hat.

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3: Gut, jetzt ist die Abend zusammen, 16:30 Uhr immer.
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3: Ein idyllisches Dorf im Dorf. So beschreibt die Immobilienfirma Fortimo ihr Projekt im Gebiet Mösli-Zbützberg. 8 Mehrfamilienhäuser mit insgesamt 90 Wohnungen sind dort geplant. Vor 2,5 Jahren hat das zuständige Regierungsstatthalteramt die Baubewilligung gegeben. Die Bagger, die sind aber gerne noch nicht aufgefahren, Jonas Wüthrich.
5: Ja, und die fahren euch in den nächsten Tagen noch nicht zu suchen, weil mehrere Personen die haben sich gegen diese Baubewilligung gewehrt. Sie haben Beschwerden gemacht. Die kantonale Bau- und Verkehrsdirektion hat die ganze Sache unter die Lupe genommen und ist zum Schluss gekommen. Die Beschwerdeführenden die haben recht. Das Projekt, das ist so nicht möglich. Was das Problem ist und wie es jetzt weitergeht, wir berichten dann ausführlich über das Projekt in 5 Stunden.
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3: Ja, da geht aber ein guter Abend. Ein bisschen bewölkt ist es und auch der kann es etwa noch ein bisschen annetzen. Vor allem nicht die Nacht auf den Mittwoch her. Aber es bleibt ja gehörig beim Annetzen. Eigentlich grosse Regenmengen kommen da nicht zusammen. Und morgen Mittwoch ist es schon trocken und schön. Dann muss die zweite Tageshälfte sollte mit der Sonne relativ fleissig sehen. Morgen kann es da auch dort noch ein bisschen Nebel und Restwolken rum haben. Heute sind es um die 15 Grad, die wir bekommen bei Temperatur. Morgen um die 18, 19.
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3: Da müsst ihr gegen aufpassen auf der A12 Bern Richtung Freiburg. Zwischen Düdingen und Freiburg Nord steht ein kaputtes Auto auf dem Pannenstreifen. Das heisst, dort heute ein bisschen Schiele haben und nebenher durchfahren. Und auf der A1 Bern Richtung Zürich, da steht jetzt gegen noch zwischen Wanger, Aare und Herkingen. Dort hat ihr etwa ja, so plus minus 10 Minuten mehr, als ihr eigentlich normalerweise hättet. Von der Hauptstrasse habe ich nur mal gerade E-Meldung anfangen, zu Bord aufstauen, schon wenn ihr in die Richtung Stadt wird, von Oberburg her. Und man schloss so groß. Steht im Moment so 5-6 Minuten an. Sonst habe ich noch nichts zu erzählen von der Hauptstrasse. Fahren gut.
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3: 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Jonas, wie ein grosser Krimi-Fan bist du? So Tod, Verderben, Beschiss, Betrug, was auch so,
5: ja,
3: die schönen Themen.
5: Das klingt jetzt ein bisschen böse, aber ja, ich bin schon noch Krimi-Fan. Ja. Also kommt doch ein bisschen darauf an, ob ich lese oder schaue, ich bin entweder der Leser. Jetzt
3: du bist der Leser, nicht der Schauer.
5: Ja.
3: Also
5: ja.
3: Nicht mehr Sonntag am Abend macht vor dem Fernsehhauptkommentator.
5: Nein, tatsächlich nicht. Nein.
3: Krimi hat ja auch ein grosses Thema. Ab Ende des Monats Bordel, für den Bordel für Krimi-Tag, 10 Tage ganz im Zeichen vom Krimi. Unter anderem auch True Crime mit dabei. True Crime, seht ihr etwas?
5: Ja.
3: Wahres Verbrechen,
5: genau, müsst ihr
3: das ganze Ding so übersetzen. Also Geschichten, ja, die wirklich passiert sind, sich aber nicht irgendjemand ausgedacht hat. Wo dort, ja, hier ist ein Angebot bei den Bordel für Krimi-Tag. Da hören wir heute die gleiche, ziemlich interessante Geschichte. Was da denn alles auf euch, uns, wem auch immer, wartet das Bordel. Bis dahin gibt es aber noch gute Musik bei Dan Tochner. Mit Steffisburg seid ihr weg. Geniessen den 10. Abend, kommen gut, richtig für Abend. Schön machen ihr es mit Neo Ace. Mit noch unterwegs, Jonas Wüthrich, Kabutimo. Ciao zusammen.
5: Salut zusammen.

0: Die Dienstagnachmittag, 13. Oktober mit Neo Eis. Unterwegs, durch. Und was macht ihr Album Sonntag am Abend? Sonntag am Abend, nach der 8. vor dem Fernsehen. Vielleicht eine von den Tatort-Filmen schauen. Tod auf der auf dem Bildschirm, so muss ich das auch ausdeutschen. Und alle Woche kommt da ein neuer Fall aus einer neuen Stadt im Fernsehen. In ihrer Stadt, im Unterämmental, ist der Krimi auch Trumpf. Nicht nur am Sonntag, sondern ab Ende Oktober bis am 8. November. Nicht, dass das Bord auf so eins wäre ein Tatort gedreht worden, glaube ich nicht. Aber Krimitage gibt es dort seit über 30 Jahren. 10 Tage rund um Krimis und Kriminalfälle. Dabei ist aber nicht nur das ausgedeichte Verbrechen das Thema, sondern auch das Echte aus dem echten Leben. Stichwort True Crime. Der Bruno Lehmann aus dem OK von der Burgdorfer Krimitage hat das Ressort unter sich. Rund 8 Anlässe zählen zum True Crime-Angebot heuer. Thema zum Beispiel dort Rechtsmedizin.
1: Da kommt der Chef vom Institut für Rechtsmedizin in Bern, der Professor Jakowski, der etwas wird sagen. Nachher wird von seiner forensischen Abteilung die Leiterin kommen. Sie ist zuständig für, oder wird das mal erzählen, über die Knochen, die gefunden werden, die sie nachher muss untersuchen muss und sagen, sind die von Menschen oder sind sie von Tieren vielleicht?
0: Weiter kommt zum Beispiel auch noch eine Mafia-Expertin, zählt Bruno Lehmann auf. Dass die Leute True Crime so interessant finden, das kann ich eher gut verstehen.
1: Vielleicht ist ein Reiz dabei, wie kommt man einem Bösen auf die Spur schlussendlich? Wie kann man den Bösewicht überführen? Das sieht man auch gerne. Es ist eine gewisse Spannung drin von Anfang an. Und das könnte ein Reiz sein für die Leute.
0: Und im Unterschied zu Krimis sind die Geschichten aus der True Crime eben der wahr.
1: Also bei der Krimi hat es mir immer gedacht, eigentlich Krimi, das sind Märchen für Erwachsene. Es ist ja auch bei den Märchen so, da passiert ja häufig irgendetwas nicht Schönes. Und dort werden die Bösen die auch bestraft, im Märchen meistens. Und beim Krimi ist es auch so. Und beim True Crime gehört man eben noch, wie es dazu ist gekommen, dass man den Bösewicht gefunden hat.
0: So der Bruno Lehmann, der im OK von der Burgdorfer für Krimitage für True Crime, also das echte Verbrechen, zuständig ist. Startet wieder die zu Bord auf am 30. Oktober und geht dann bis und mit am 8. November. Also hat er noch gebig 2 Tatort zündiger Zeit, bis es losgeht.

0: Was Persuades heisst, der da hier kommt von Miley Cyrus und ist der Titelsong von ihrem neuesten 10. Studioalbum erschienen, ja, vor gut einem Monat, am 18. September 2026. Vorweg jetzt ein bisschen Fakten neben der Musik. Fakten zum Hockey. Unsere SCL Tigers, die sind im Moment auf Tabelle Platz 3 in der National League. In den letzten 5 Spielen haben sie 13 Punkte gekriegt, 2 weniger als das Maximum wäre, oder? Und gleich irgendwie drückt der Schuh oder der Schlöf gleich ein bisschen bei den Fans.
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0: Ja, auch bei uns im Podcast-Crew vom 4. Drittel, irgendwie bei Sigi und mir, da sieht es ein bisschen ähnlich aus. Nach dem Heimsieg im Freitag gegen Rappi, Auswärtsniederlage gegen Aschau am Samstag, oder?
3: Ich habe nochmal so überlegt, wenn es ein Weg war, wie wir am Freitag gegen Aschau hatten und am Samstag gegen Rappi mit dem gleichen Resultat, ich glaube, da wären wir viel zufriedener gewesen. Da über das Wochenende, oder?
4: Ja, und das ist wahrscheinlich so, ja.
0: Dann gegen Aschau hat man eben auch noch einmal irgendwie 4-1 geführt und er gleich noch eine Verlängerung verloren. Da über das Wochenende, oder?
4: Ja, und das ist wahrscheinlich so, ja.
0: Dann gegen Aschau hat man eben auch noch einmal irgendwie 4-1 geführt und er gleich noch eine Verlängerung verloren. Ja, wie das

0: Strafe, respektive das Möbel, wo dort die Spieler drauf hocken, wenn sie eine Strafe bekommen. Da gibt es übrigens in Frage vor Wochen. Jasmin hat vorhin wissen, warum ist die Strafbank eigentlich vis-à-vis auf der anderen Seite des Spielfelds und nicht bei der Spielerbank. Die Idee von meiner Seite,
1: vielleicht ist sie einfach auch zu wenig Platz für die Strafbank auf der Spielerbank.
0: So viel kann ich sagen, habe ich herausgefunden, ist falsch. Die richtige Antwort gibt es im 4.3. im NeoS Tigers Podcast Gang am Dienstag, an einem Ort, wo es Podcasts gibt. Auf YouTube sind wir zu finden. Und wenn ihr uns gefunden habt, am besten noch abonnieren, dass ihr die neueste Folge der jeweils nicht verpasst.
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0: Übrigens, noch fast vergessen, wenn ihr selber eine Frage habt und eure Frage vor Wochen mal diskutieren könnt, schreibt sie uns auf podcast@neois.ch.

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4: Hinter mit Jonas Wüttrich. Bauabschlag für die geplante Überbauung Dorf Matt zu Bützberg. Die Bauherrin bleibt aber bei ihrem Projekt. Die Grimselbahn AG kann im Moment nicht weiter planen für das neue Eisenbahntunnel. Und das Wetter der Abend bleibt grau. In der Nacht auf morgen kann es hier und ein paar Tropfen Regen geben. Der Mittwoch wird wieder freundlicher. Im Gebiet Mösli zu Bützberg plant die Fortimo AG eine Überbauung mit 8 Mehrfamilienhäusern und alles in allem 90 Wohnungen. Im Juli 2024 hat die Ostschweizer Immobilienfirma vom Oberaargauer Regierungsstatthalteramt Baubewilligung bekommen. Gegen diesen Entscheid haben sich mehrere Personen gewehrt und vor kantonalen Berner Bau- und Verkehrsdirektion Recht bekommen. Das Problem ist die Erschliessung, also wie die Leute zum Areal her würden kommen. Die Verkehrssicherheit sei nicht gegeben, heisst im Entscheid, den Neo1 lesen konnte. Die Bauherrin Fortimo wird trotzdem ein Projekt festhalten. Sie schreibt auf Anfrage:
5: Zunächst haben wir mit Genugtuung zur Kenntnis genommen, dass das Projekt betreffend die Hochbauten vollumfänglich geschützt wurde. Derzeit sind wir daran, die vom Rechtsamt als ungenügend gelösten Erschließungsfragen zu analysieren und die Lösungsmöglichkeiten zu erörtern.
4: Sie sind überzeugt, dass es auch beim Thema Erschliessung Lösungen gibt. Darum ist
5: die Beerdigung des Projekts für uns kein Thema.
4: Die Fortimo wird die Überbauung also trotz Widerstand umsetzen. Wenn es bei der Überbauung Dorf Matt im Gebiet Mösli zu Bützberg weitergeht, ist im Moment offen. Die Grimselbahn AG plant ein neues Eisenbahntunnel zwischen Berner Oberland und Wallis. Politisch ist das Tunnel noch nicht durch und gleich gibt es schon jetzt einen Gerichtsfall. Diesen Sommer hat die Grimselbahn AG den Auftrag für das Tunnel einer Firmengruppe für 550 Millionen Franken vergeben. Auf diese Sache hat es Beschwerden gegeben. Die Firmen, die den Auftrag haben bekommen, erfüllen gar nicht alle Anforderungen, die in der Ausschreibung für einen Auftrag gestanden haben, heisst es von den Beschwerdenführenden. Das Bundesverwaltungsgericht hat dieser Beschwerde die vorläufig aufschiebende Wirkung erteilt. Das heisst, die Grimselbahn AG kann im Moment nicht weiterfahren mit dem Projekt, bis das Gericht genau hat untersucht, ob bei der Vergabe vom Auftrag alles richtig ist gelaufen. Das Gericht begründet unter anderem, dass noch viele Fragen offen sind und die Politik die Bundesgelder für das Projekt noch gar nicht hat durchgewunken. Ende November stimmt das Schweizer Stimmvolk darüber ab, ob die Mehrwertsteuer aufgehen soll. Von 8,1% auf 8,5%. So soll die 13. AHV finanziert werden. Die wird dann im Dezember heuer zum ersten Mal ausgezahlt. Das Komitee aus Mitte, SP, Grünen und EVP hat heute seine Argumente präsentiert. Sie sind für die Vorlage. Die Erhöhung sei gemässigt, gleichzeitig sorgt die Mehrwertsteuererhöhung für eine stabile AHV und sichere Rente. Ein Nein wird für die AHV gefährlich. Der Bundesrat und eine Mehrheit im Parlament ist für die Vorlage, dagegen sind die SVP und die FDP.
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2: Da kann es hinten in die Nacht auch dort ein bisschen annetzen. Viel ist aber nie, es nibbelt mehr rum und ist einfach ein bisschen nass. Die grosse Regenmenge kommt aber da nicht zusammen. Die Bewölkung tut den Morgen auf. Es reisst auf so auf den Mittag. Nachmittag ist es immer recht sonnig bei Temperaturen von so um die 18, 19 Grad morgen Nachmittag.
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2: Lara Kipfi, wir haben eine Sache im Feierabendverkehr.
7: Ja, es halten sich noch in Grenzen. Gleich habe ich ein paar Meldungen, und zwar von Autobahn 1 Bern Richtung Zürich. Da stockt es zwischen Bern-Forsthaus und Bern-Neufeld. Und ebenfalls in diese Richtung braucht es auch noch etwas länger zwischen der Verzweigung Lutherbach und Herkingen. Dort stockt es auf mehreren Abschnitten. Dann gehen wir schon auf die Hauptstrasse. Etwa 8 Minuten verliert ihr, wenn ihr von Langenthal Richtung Aarwangen unterwegs seid. Und vom Thun Seefeld her Richtung Stadt braucht es auch etwas Geduld. Etwa 7 Minuten stauen sie dort.
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2: Und der Feierabend gehen wir mit Schwung bei Neo 1. Nicht nur thematisch, sondern auch musikalisch. Ein wunderbarer Oldie ist Zweig aus dem Jahr 1961. Let's Twist Again ist das Motto an diesem Dienstagabend. Am Mic, willkommen Timo. Salut zusammen. Come on.

0: Musikus aus Zeeland, bei Neue Spielerband Death by Chocolate, No Shore to Come, wie wir gehört, 11 Minuten nach den 5.
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0: Und gemütlich sind wir unterwegs an diesem Dienstag für Abend bei Neuis. Als ein idyllisches Dorf im Dorf. So beschreibt die Immobilienfirma Fortimo ihre geplante Überbauung Dorf Matt im Gebiet Mösli-Zbützberg. Im Juli 2024 hat das Regierungsstatthalteramt Oberaargau grünes Licht gegeben zu den 8 Mehrfamilienhäuslern mit insgesamt 90 Wohnungen. Jetzt knapp 2,5 Jahre später ist aber gäng noch kein Packer aufgefahren.
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0: Recherchen von Neo 1 zeigen, der Kanton hat die Fortimo gestoppt. Das Projekt sei, so wie es geplant ist, nicht möglich. Der Pascal Rupp berichtet.
2: Mehrere Personen haben sich gegen die Baubewilligung gewehrt. Kritikpunkt: Das Areal sei zu wenig gut erschlossen, das Projekt verletze baurechtliche Bestimmungen beim Ortsbild, eine Überbauungsordnung fehle, die Gebäude seien zu gross und die Tier- und die Pflanzenwelt sei gefährdet. Die Berner Bau- und Verkehrsdirektion BVD gibt den Beschwerdeführenden recht. Auch im Punkt vor Erschliessung, also wie die Leute zum Areal würden kommen. Geplant wird Erschliessung über 2 bestehende Strassen. Von Osten her über den Dorf-Mattweg, von Westen über die Blumenstrasse. Dass der Dorf-Mattweg, wo in Zukunft auch Lastwagen darüber fahren sollen, auf der ganzen Länge von rund 120 Metern kein Trottoir hat,
3: stellt ein grosses Sicherheitsdefizit für den Langsamverkehr dar. Dies insbesondere für die Kinder, welche den Dorf-Mattweg voraussichtlich als Schulweg benutzen werden.
2: Heisst im Entscheid, wo Neo 1 vorliegt. Auch mit der geplanten Wendeschlaufe für die Lastwege ist der Kanton nicht zufrieden. Ähnlich klingt es bei der Blumenstrasse. Fazit: Die Verkehrssicherheit sei nicht nur punktuell nicht gegeben.
3: Vielmehr ist die Verkehrssicherheit unter verschiedensten Aspekten sowohl bei der Ost- als auch bei der westseitigen Erschließung nicht erfüllt.
2: Darum können sie auch keine Baubewilligung geben. Die Beschwerdeführenden haben auch kritisiert, dass die Fortimo keine Überbauungsordnung, kurz UO, hat machen lassen. Eine UO regelt die Bebauung und Nutzung eines Areals genau und braucht es häufig bei grösseren Projekten. Die BVD schreibt:
3: Vor dem Hintergrund der diversen Probleme, welche sich im Zusammenhang mit der Erschließung des Baugebiets stellen, bestehen Zweifel daran, ob eine genügende Erschließung der Bauparzellen überhaupt im Rahmen eines Baubewilligungsverfahrens sichergestellt werden kann oder ob dazu nicht vielmehr ein Planungsverfahren notwendig wäre.
2: Die BVD lässt aber offen, ob es eine solche UO hat gebraucht. Bei weiteren Kritikpunkten stellt sich die Bau- und Verkehrsdirektion im über 50-seitigen Entscheid auf die Seite von Fortimo. Zum Beispiel, wenn es um das Orts- und Landschaftsbild geht.
3: Ein Verstoß gegen die Ästhetikvorschriften der Gemeinde ist nicht erkennbar.
2: Oder bei der Grösse der Gebäude, konkret beim Verhältnis der Gebäude zum ganzen Grundstück.
3: Entgegen der Auffassung der Beschwerdeführenden überschreitet das Vorhaben die maximale Geschossflächenziffer von 0,8 nicht.
2: Und es gäbe auch keine Hinweise, dass geschützte Tiere oder geschützter Lebensraum durch die Überbauung gefährdet sind.
0: Entscheidend ist aber die Erschliessung, die nicht genug gut ist und darum wird das Projekt eben auch nicht bewilligt. Aber die Fortimo AG wird die Überbauung trotz Bauabschlag umsetzen. Sie schreibt auf Anfrage, dass sie im Moment mögliche Lösungen für die Erschliessung anschaut.
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1: Guten Dienstagabend, zusammen, 17:30 sind wir.
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3: Mit dem Jonas Wüttrich. Ein 90-jähriger Mann ist gestern Abend nach einem Velounfall zu Könitz gestorben. Er hat sich bei einem Selbstunfall schwer verletzt, wie die Kantonspolizei Bern heute schreibt. In kritischem Zustand sei er am Nachmittag mit der Ambulanz ins Spital, wo er später ist gestorben. Die Ermittlungen vor der Polizei laufen aktuell noch. Der Walliser SVP-Nationalrat Franz Ruppen könnte als Nachfolger von Guy Parmelin kandidieren. Er will sich eine Kandidatur überlegen und seinen Entscheid nächste Woche bekannt geben. Die St. Gauer Ständerätin Esther Friedli hat ihn am Sonntag im Fernsehen als möglichen Kandidat ins Spiel gebracht. Er hat ihre Aussage zur Kenntnis genommen, sagt er heute auf Anfrage von Nachrichtenagentur Keystone SDA. Die Frist für Kandidaturen einzugeben geht noch bis am Freitag in der Woche. Ins Ausland. Das Parlament von Ungarn hat einen Teil vom sogenannten Kinderschutzgesetz gekippt. Es geht konkret um Bestimmungen zu Homosexualität und Geschlechtsanpassung. Das Kinderschutzgesetz hat der frühere Ministerpräsident Viktor Orban initiiert. Gegen das hat es im Land und international viel Kritik gegeben. Kinder und Jugendliche haben mit dem Gesetz kaum Zugang zu Informationen über Homo- oder Transsexualität gehabt. Mit der Änderung im Gesetz dürfen Kinderbücher diese Themen wieder aufgreifen. Mit dieser Gesetzesänderung will das Parlament den Schutz vor sexueller Gewalt und Kinderpornografie verbessern.
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1: Die Wolken, die bleiben uns erhalten bis morgen, ja, Vormittag, Mittag kann man sagen. Und weil sie bleiben, gibt es ein bisschen Dech, es wird das ein bisschen minder kalt morgen und morgen, als es heute war. Etwas unter 10 Grad gibt es dann. Durch den Tag selber tut es dann mehr auf, es ist sonnig am Nachmittag und dann etwa so 18, 19 Grad warm.
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1: Lara Kipp, vorhin nicht so viel los gewesen. Wie haben wir jetzt eine Sache?
4: Jetzt ein bisschen mehr los. Auf der A6 Unrichtung Bern stauen zwischen Bern-Ostring und Wankdorf. Dann gehen wir auf die A1 Zürich Richtung Bern und dort braucht es Geduld zwischen Wankdorf und Bern-Forsthaus stauen. Weiter gehen wir gerade in die Gegenrichtung. Dort braucht es zwei Orte ein bisschen Geduld zwischen Bern-Forsthaus und Bern-Neufeld stocken und auch zwischen der Verzweigung Lutherbach und Herkingen. Dort braucht es auf mehreren Abschnitten Geduld. Dann gehen wir auf die Hauptstrasse zwischen Rubigen und Belp stauen in beide Richtungen, so oder Burgdorf durch. 14 Minuten verliert ihr, wenn ihr von Lang durch Richtung Aarwangen unterwegs seid und 9 Minuten stauen vom Thun Seefeld her Richtung Stadt.
1: Viel Geduld, gute Fahrt. Und einfach auch einen guten Dienstag, Feierabend, wo wir drin jetzt unterwegs sind mit Travis White, das ist Always Rain on Me, passt übrigens auch zur Frage, ja, wie wird überhaupt das Wetter hinkommen, das gibt es um 20 vor, um 10 vor, datieren wir noch über den Sport auf, ja, so gehen wir durch den Neo-Eis-Feierabend durch, mit einem Kongonexion, Südrich, Kobutimo, ciao zusammen.
3: Ciao zusammen.

0: Jerusalem. Der letzte erste Abend bei Neo 1. Schön, seid ihr mit uns unterwegs.
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0: Ja, bewölkten Abend und einen bewölkten Abend haben wir es gut gehabt, am Dienstag, 13. Oktober. Sarina Leuthold vom Meteotest. Bern kommt jetzt aus diesen Wolken da, die Nacht und vielleicht morgen noch irgendwie noch nass aus, oder bleibt es bei den Wolken?
3: Ja, mehrheitlich bleibt es bei den Wolken, aber eben vereinzelte Tröpfe können sich doch bis ganz runter bewegen in dem Sinn, so dass es eben vielleicht am einen oder anderen Ort doch ein bisschen nass wird, aber eben die Menge ist wirklich sehr gering, es ist wirklich so ein bisschen im Tropfenbereich, kann man fast ein bisschen sagen. Die meisten werden es nicht merken oder eben es wird an vielen Orten einfach auch trocken sein.
0: Und sonst morgen Mittwoch, bewölkter Tag oder wird es schön?
3: Also am Vormittag oder am Morgen bis in Vormittag rein wird es sicher noch ein paar Restwolken haben, aber die werden sich zunehmend auflockern. Am Nachmittag ist es eigentlich dann wieder recht sonnig und vor allem dann auch recht mild mit Höchstwerten um die 18 Grad.
0: Und wie gehen wir dann darauf los auf Endwoche, Donnerstag, Freitag, ähnlich wieder Mittwoch?
3: Ja, ähnlich und gleich etwas anders. Das heisst grundsätzlich sonniges Wetter. Es kann aber gerade vor allem am Vormittag halt doch am einen oder anderen Art auch mal ein bisschen Nebel haben. Die Obergrenze ist so zwischen 600 und 800 Meter. Das sollte sich aber an den meisten Orten bis Mittag weitestgehend aufgelöst haben, sodass eben auch die Regionen, die bisher noch keine Sonne hatten, am Nachmittag die Sonne könnten geniessen. Es bleibt mild weiterhin, das heisst vor allem am Nachmittag mit Höchstwerten um die 18 Grad.
0: Und dann machen wir noch die Mini-Mini-Ausblick auf das Wochenende, wie wird es so im Grossen und Ganzen?
3: Ja, also die Details sind noch nicht ganz klar, aber ich glaube, das, was man jetzt mittlerweile wirklich sicher sagen kann, ist, dass es definitiv mehr Feuchtigkeit hat, die reinkommt und da kühlere Luft. Also die Temperaturen werden zurückgehen, es wird mehr Wolken haben und wahrscheinlich wird es auch ein bisschen regnen kommen.
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0: Chili Peppers war das, gehört am Dienstagabend bei Neo 1.
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0: Und da geht es heute zuerst einfach um eine Weltmeisterschaft, die für die Schweiz die Nacht schon losgeht. Und dann um eine Weltmeisterschaft, wo die Schweizerinnen nämlich den nächsten Schritt machen, dass sie überhaupt dabei sind. Jonas Wüttrich.
2: In Shanghai, in der grössten Stadt von China, geht die Nacht auf. Morgen Schweizer Zeit, Bahnrad-Weltmeisterschaft los. Zum Schweizer Team an WM gehört dort Burgdorfer Jasmin Lichti. Sie fährt mit dem Team im Bahn-Vierer und dann auch noch in der Einzelverfolgung. Nach einer langen Saison ist die WM der Höhepunkt von heuer. Jasmin Lichti sagt dazu zum SRF.
3: Ich merke schon, dass es eben eine lange Saison war. Und ja, jetzt schon fast Ende Oktober wird sein, wenn ich meine Saison aufhören kann. Aber ich glaube, ja, so das letzte Mal kann ich jetzt mal alle Energiereserven irgendwie zusammenbringen. Ich freue mich sehr, ich bin ready.
0: Schon die Nacht startet Jasmin Lichti mit dem Bahn 4er. Die Quali vor Teamverfolgung geht um 16:30 Schweizer Zeit los. Wenn das Schweizer Team die Quali übersteht, geht es am Donnerstag weiter. Die Einzelverfolgung mit der Jasmin Lichti ist am Samstag vor und Nachmittag. Zuerst die Quali und dann auch gleich die Entscheidung.
2: Dann wechseln wir zum Schutten, wo die Schweizerinnen eben den nächsten Schritt in Richtung WM machen. Die Schweizer Nazi, die der Frauen spielt, um 19:30 in Sion gegen Israel. Das ist das Rückspiel vor der ersten Playoff-Runde in Richtung WM machen. Die Schweizer Nazi, die der Frauen spielt, um 19:30 in Sion gegen Israel. Das ist das Rückspiel vor der ersten Playoff-Runde in der WM-Qualifikation.

0: 18-Jährigen 0,4 Punkte gefällt. Gerade hinter ihr ist die 18-Jährige Emily Jäcki auf dem 5. Platz. Gewonnen hat Janet Hegg Duestad aus Norwegen.
1: Und dann noch Tennis Swiss Indoors zu Basel. Sie hier ganz im Zeichen vom Abschied vom Stan Wawrinka aus dem Spitzentennis. Bei dem letzten Turnier von Wawrinka sind ein Haufen grosse Namen dabei. Unter anderem die aktuelle Weltnummer 4, der Amerikaner Ben Shelton. Oder dabei ist der zweifache Turniersieger Felix Auger-Aliassime aus Kanada oder der Brasilianer Cao Fonseca.
0: Nebst dem Stan Wawrinka sind in diesem Monat auch noch ein Haufen andere Schweizer dabei. Der Henry Bernet, der Remy Bertolat, der Mika Brunold, Jerome Kim Ulter, Grosshöchstädter Dominik Stricker.
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0: Und am Dienstag Abend wird es 6 Uhr.
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5: Ich mit Jonas Wüttrich. Bauabschlag für die geplante Überbauung Dorfmatt zu Bützberg. Die Bauherrin bleibt aber bei ihrem Projekt. Die Grimselbahn AG kann im Moment nicht weiter planen für das neue Eisenbahntunnel. Und das Wetter der Abend bleibt grau. In der Nacht auf morgen kann es hier ein paar Tropfen Regen geben. Der Mittwoch wird wieder freundlicher. Im Gebiet Mösli zu Bützberg plant Fortimo AG eine Überbauung mit 8 Mehrfamilienhäusern und alles in allem 90 Wohnungen. Im Juli 2024 hat die Ostschweizer Immobilienfirma vom Oberaargauer Regierungsstatthalteramt Baubewilligung bekommen. Gegen diesen Entscheid haben sich mehrere Personen gewehrt und vor kantonalen Berner Bau- und Verkehrsdirektion Recht bekommen. Das Problem ist die Erschliessung, also wie die Leute zum Areal her würden kommen. Die Verkehrssicherheit sei nicht gegeben, heisst es im Entscheid, den Neo 1 konnte lesen. Die Bauherrin Fortimo will trotzdem ein Projekt festhalten. Sie schreibt auf Anfrage:
6: Zunächst haben wir mit Genugtuung zur Kenntnis genommen, dass das Projekt betreffend die Hochbauten vollumfänglich geschützt wurde. Derzeit sind wir daran, die vom Rechtsamt als ungenügend gelösten Erschließungsfragen zu analysieren und die Lösungsmöglichkeiten zu erörtern.
5: Sie sind überzeugt, dass es auch beim Thema Erschliessung Lösungen gibt. Darum ist
6: die Beerdigung des Projekts für uns kein Thema.
5: Fortimo wird die Überbauung also trotz Widerstand umsetzen. Wenn es bei der Überbauung Dorfmatt im Gebiet Mösli zu Bützberg weitergeht, ist im Moment offen. Die Grimselbahn AG plant ein neues Eisenbahntunnel zwischen Berner Oberland und Wallis. Politisch ist das Tunnel noch nicht durch und gleich gibt es schon jetzt einen Gerichtsfall. Diesen Sommer hat die Grimselbahn AG den Auftrag für das Tunnel einer Firmengruppe für 550 Millionen Franken vergeben. Auf diese Sache hat es Beschwerden gegeben. Die Firmen, die den Auftrag bekommen haben, erfüllen gar nicht alle Anforderungen, die in der Ausschreibung für den Auftrag gestanden haben, von den Beschwerdeführenden. Das Bundesverwaltungsgericht hat dieser Beschwerde die vorläufig aufschiebende Wirkung erteilt. Das heisst, die Grimselbahn AG kann im Moment nicht weiterfahren mit dem Projekt, bis das Gericht genau hat untersucht, ob bei der Vergabe vom Auftrag alles richtig ist gelaufen. Das Gericht begründet unter anderem, dass noch viele Fragen offen sind und die Politik die Bundesgelder für das Projekt noch gar nicht hat durchgewunken. Ende November stimmt das Schweizer Stimmvolk darüber ab, ob die Mehrwertsteuer aufgehen soll. Von 8,1% auf 8,5%. So soll die 13. AHV finanziert werden. Die wird dann im Dezember heuer zum ersten Mal ausgezahlt. Das Komitee aus Mitte, SP, Grünen und EVP hat heute seine Argumente präsentiert. Sie sind für die Vorlage. Die Erhöhung sei gemässigt. Gleichzeitig sorgt die Mehrwertsteuererhöhung für eine stabile AHV und sichere Rente. Ein Nein wird für die AHV gefährlich. Der Bundesrat und eine Mehrheit im Parlament ist für die Vorlage. Dagegen sind die SVP und die FDP.
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0: Da kann es hinten kommen, die Nacht ein bisschen annetzen, ein bisschen raussäufern aus den Wolken. Viel mehr ist es aber wirklich nicht. Es sind ein paar Tröpfe, es kann geben, Regen. Die Nacht zwischen bleibt echt bewölkt und trocken. Die Wolken die verziehen sich dann langsam, aber sicher morgen durch den Tag durch. Auf den Nachmittag tut es dann auf und wird sonnig. Das bis so um die 19 Grad.
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0: Vorhin war etwas los, Lara Kipp hat es etwas gebessert.
3: Nicht wirklich, es ist immer noch etwas los. Wir fahren mit der A6 in Richtung Bern zwischen Muri und dem Wankdorf. Stauen sie noch eng und dann braucht es auf der A1 Geduld. Von Zürich Richtung Bern, da stauen sie zwischen Wankdorf und dem Forsthaus. Und in der Gegenrichtung zwischen Bern, Forsthaus und Bern Neufeld, dort stocken sie. Und auch noch auf dieser Autobahn braucht es ein bisschen Geduld zwischen der Verzeigung Lutherbach und Herkingen. Dort stocken sie auf mehreren Abschnitten. Dann gehen wir noch auf die Hauptstrasse, weder von Oberburg her Richtung Hasli fahren, braucht es etwa 6 Minuten Geduld. Auch von Belp Richtung Rubigen müsst ihr nach wie vor auf die Bremse. Und dann stauen sie auch noch gäng von Langenthal Richtung Aarwangen. 12 Minuten müsst ihr dort mehr Zeit einplanen.
0: Fahren gut.
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0: An diesem Dienstagabend bei Neo1 wollen wir in der nächsten Halbstunde Silvia Glatz ein bisschen näher kennen in unserem Neo1-Porträt. Sie war lang Spielgruppenleiterin, jahrzehntelang, könnte man fast sagen. Ja, da bleiben natürlich die ein oder anderen Erinnerungen hängen. Und die auch längerfristig. Die hören wir gerade. Ich mache ein bisschen Musik. Schön, dass ihr dabei seid. Kabel Timo und Mick. Ciao. Hello.

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0: Zusammen spielen, zusammen basteln, Liedli singen, Geschichtli hören, verkleiderle. Unter anderem das machen Kinder in einer Spielgruppe.
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0: Und für so eine Spielgruppe braucht es natürlich auch jemanden, der zum Rechten schaut. Der Spielgruppenleiter, Silvia Glatz von Langnau. Sie ist 63 und leitet seit 25 Jahren die Spielgruppe Flügelpilz in Langnau. Nächsten Sommer wird sie pensioniert und die Spielgruppe Flügelpilz geht zu. Der Manuel Bartlomé schaut mit ihr zurück auf ganz viele bleibende Erinnerungen.
2: Seit dem Sommer 2002 hat Silvia Glatz von Langnau sehr viele Kinder begleitet. Häufig ist sogar mehr als ein Kind von einer Familie zu ihr in die Spielgruppe gekommen, erzählt mir die 63-Jährige.
3: Wenn eine Mutter am Schluss nach einem Spielgruppenjahr gerannt hat, wo sie jetzt das Letzte ist von ihren vier Kindern, die jetzt bei mir waren, was sie das so berührt hat, dass jetzt die Ära von ihrer Familie bei mir zu Ende ist. Das hat mich natürlich auch berührt. Ich dachte, ja, da habe ich nicht viel falsch gemacht, wahrscheinlich, dass es so macht.
2: Natürlich sind es nicht immer riesige Sachen, die in Erinnerung bleiben. Häufig sind sie ganz einfach. Zum Beispiel auch beim gemeinsamen Znüni. Dort wird zusammen gegessen, geredet und natürlich auch über die Zukunft diskutiert.
3: Und dann war eine Diskussion, dass sie erzählt haben, was sie denn werden wollen, wenn sie gross sind. Aber die Klassiker oder Feuerwehrmann, Polizist. Und als nebenan hat sie gesagt, es wäre mal Prinzessin.
2: Und dann hat es eine Antwort gegeben, wo Silvia besonders darüber lachen musste. Es ging um einen Berufswunsch von einem Bub. Er wollte Hockey-Profi werden.
3: Er hat gefragt, ja, weisst du wo? Und für mich war natürlich die logische Antwort als Langnauer bei den SCL Tigers. Dann habe ich ihm das gesagt und dann war er ganz entrüstet und hat gesagt, sicher nicht, sogar bei Freimettigen. Ich musste so lachen. Gar nicht gewusst, dass Freimettigen überhaupt den Hockey-Club hat.
2: Es hat aber auch weniger lustige und schöne Situationen gegeben. Zum Beispiel, wo ein Bube einen anderen während dem Spielen vor lauter Panik in den Rücken gebissen hat. Und dann hat es eine sehr tiefe Bisswunde gegeben, erzählt die Spielgruppenleiterin Silvia Glatz.
3: Als die Mutter die Bisswunde von dem Kind, das gebissen hat, ist sie so in eine Sache hineingekommen und hat sich fast nicht gewusst, wie sie sich jetzt das für den Sohn entschuldigen soll. Es ist so nicht gekommen, dass der Vater vom Fuß, der gebissen wurde, die Mutter musste beruhigen. Und so im Nachhinein musste ich sagen, hat der Vater so cool reagiert. Ein anderer danach hat da eine Riesenszene daraus machen können, weil es wirklich eine echte tiefe Bisswunde war.
2: Bisswunden, die bei den Kindern beim Spielen passieren können, Mütter, die beim Abschied Tränen bekommen haben oder Kinder, die über ihre Träume reden. Es hat also viele Momente gegeben, die Silvia noch lange in Erinnerung bleiben.
0: Silvia Glatz wird pensioniert und die Spielgruppe Flügelpilz geht nach 25 Jahren zu. Sie hat in dieser Zeit also viel erlebt mit den Kindern, was sich bei den Kindern geändert hat. Zum Beispiel, dass sie heutzutage zum Teil nicht einmal mehr wissen, was genau ehrlich ein Zusammensetzen ist. Das gehört ihr dann morgen.
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1: Guten Dienstagabend zusammen, 6:30 nicht mehr.
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3: Mit Jonas Wüterich. Ein 90-jähriger Mann ist gestern Abend nach einem Velounfall zu Köniz gestorben. Er hat sich bei einem Selbstunfall schwer verletzt, wie die Kantonspolizei Bern heute schreibt. In kritischem Zustand sei er am Nachmittag mit der Ambulanz ins Spital, wo er später ist gestorben. Die Ermittlungen vor der Polizei laufen aktuell noch. Der Walliser SVP-Nationalrat Franz Ruppen könnte als Nachfolger von Guy Parmelin kandidieren. Er will sich eine Kandidatur überlegen und seinen Entscheid nächste Woche bekannt geben. Die St. Galler Ständerätin Esther Friedli hat ihn am Sonntag im Fernsehen als möglichen Kandidat ins Spiel gebracht. Er hat ihre Aussage zur Kenntnis genommen, sagt er heute auf Anfrage von Nachrichtenagentur Keystone SDA. Die Frist für Kandidaturen einzugeben geht noch bis am Freitag in der Woche. Ins Ausland. Das Parlament von Ungarn hat einen Teil vom sogenannten Kinderschutzgesetz gekippt. Es geht konkret um Bestimmungen zu Homosexualität und Geschlechtsanpassung. Das Kinderschutzgesetz hat der frühere Ministerpräsident Viktor Orban initiiert. Gegen das hat es im Land und international viel Kritik gegeben. Kinder und Jugendliche haben mit dem Gesetz kaum Zugang zu Informationen über Homo- oder Transsexualität gehabt. Mit der Änderung im Gesetz dürfen Kinderbücher die Themen wieder aufgreifen. Mit dieser Gesetzesänderung will das Parlament den Schutz vor sexueller Gewalt und Kinderpornografie verbessern.
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1: Die Woche, die wir hier die bleiben, ist noch ein bisschen über die Nacht durch. Zwischen Kassen und raus tröpfeln. Aber mehr als ein Tröpfel ist die Mitteure nicht. Es hat da den Nachmittag und hier noch schon ein bisschen Teilen Ort. Und Teilen Ort bleibt es dann ganz trocken. Die Woche, die wir hier, die schauen auch dafür, dass es nicht ganz so kalt wird wie die Nacht. Auf heute ist es so etwas um die 10 Grad, wo wir morgen und morgen haben. Am Nachmittag ist es auf so plus minus 18, 19 Grad. Dazu gibt es am Nachmittag viel Sonne. Und ähnlich geht es dann auch Donnerstag, Freitag weiter. Dann vielleicht mit etwas mehr Nebel am Morgen und mehr Wolken im Himmel, aber doch noch etwa gleich viel Sonne.
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1: Danke genau. E-Meldung von der Strasse A6 Thun Richtung Bern. Dort klemmt es zwischen, zwischen Muri und dem Wankdorf. Es stockt dort 5 Minuten plus, müsst ihr etwa rechnen. Sonst habe ich nichts mehr zu erzählen. Auf der Hauptstrasse ist, soweit ich sehe, alles in der Ordnung. Von dem her, gute Fahrt, habt Sorge.
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1: Gute halbe Stunde sind wir noch bei Ihnen. Ich bin somit am 7. Jonas Wüterich und ich, der Kobu-Timo. Und wir hören dort noch ein bisschen Eichen ein. Ja, zum Beispiel die Musikschule Oberemmental zu Langnau. Die hat das Projekt gestartet, anfangs dieses Jahr, mit der Hochschule der Künste Bern, um irgendwie Theorie und Praxis zusammen zu verbinden. Geht es nicht ganz auf, warum und ob man da vielleicht auch ein bisschen zu wenig hergeschaut hat, das hören wir gleich als nächstes nach 10 Songs und dann hören wir ja noch beim SC Langenthal rein. Die haben letzte Woche bekannt gegeben, dass der Marc Kempf neuer Trainer wird. Der Marc Kempf war schon Sportchef beim SC Langenthal Besitz, hat jetzt eine Doppelrolle. Wie das kann funktionieren, auch das hören wir noch in dieser Halbstunde bei Neo 1. Schön, dass ihr gerne noch bei uns. Ich hoffe, ihr kommt gut durch den Dienstag Feierabend durch.

0: Ariana Grande hat am Dienstag Abend bei Neois. Theorie und Praxis, dass das zwei Paar Schuhe sind, ja, ich denke, da muss ich nicht einmal ein Beispiel aufzählen, da hat er auch aus im Berufsalltag mehr weder genug Zweige, wo da ja irgendwie auf Theorie und Praxis münzen, die zwei Sachen, die aufeinander prallen und vielleicht auch ein bisschen gegeneinander sind manchmal. Theoretisch etwas lernen und dann in der Praxis umsetzen, das geht aber auch miteinander. Gleichzeitig haben sich die Hochschule der Künste Bern, kurz HKB, und die Musikschule Oberemmental zu Langnau deicht und anfangs dieses Jahr ein Pilotprojekt lanciert. Studierende von HKB sollen der Musikschule Oberemmental schon während ihrem Studium unterrichten können und so eben Praxiserfahrung sammeln. Da haben wir darüber berichtet bei Neois Anfang dieses Jahres. Oder darüber berichtet haben wir diese Woche, dass es jetzt gleich anfangs noch nichts wird mit diesem Pilotprojekt. Weniger Anmeldungen als erwartet hat es gegeben und die Musikschule Oberemmental kann ein zu wenig breites Angebot bieten. Sprich, nicht alle Instrumente, die gefragt werden, bieten sie auch an zum Lehren. Der Leiter der Musikschule Oberemmental, der Uli Kipfer, sieht auf Anfrage von Neois, die Problemzonen, die sind schon bekannt gewesen.
1: Und das war auch der Grund, warum wir dann gar nicht lange gezögert haben und gesehen, wir machen es einfach ein Jahr später, wir stellen es breiter auf, wir nehmen noch weitere Partner mit ins Boot und dann sind wir dann auch anders aufgestellt. Das war eigentlich mit der Grund gewesen. Also wir haben, als wir das Projekt lanciert haben, genau diese Thematik absolut schon definiert gehabt. Wir sind diesbezüglich jetzt auch nicht fundamental überrascht worden.
0: Die Idee sei, mit anderen Musikschulen zusammenzuwerken, mit welchen können sie aber noch gerade nicht sagen. Die Probleme, die sie schon gar nicht haben, blauäugig ignoriert, haben sie aber nicht.
1: Ich würde dann vielleicht nicht blauäugig sagen, es war vielleicht mehr unser Sportsgeist gewesen. Wir haben das ganze Projekt in einem sehr kurzen Zeitrahmen zum Boden ausgestampft und haben diesbezüglich, glaube ich, irgendwann ist letzten Winter die Entscheidung getroffen, wir probieren es einfach mal mit dem Risiko, dass es dann noch nicht fliegt.
0: Einfach mal ausprobieren und sich nicht stressen, wenn es eben dann nicht funktioniert, haben sie sich vorgenommen.
1: Wenn es eben nicht geht, was jetzt der Fall war, dann geben wir uns ein Jahr mehr Zeit, dann können wir es breiter aufstellen und dann können wir in dem Sinne die Situation wieder neu haben.
0: So der Leiter der Musikschule Oberemmental, Ueli Kipfer. Die Verbindung von Theorie und Praxis zwischen Hochschule der Künste und Musikschule soll es also dann schon geben, einfach dann erst nächstes Jahr. Das Angebot breiter soll werden, das haben wir nach dem Mittag schon erzählt auf Neois, online auf unserer Webseite könnt ihr das nachhören.

0: Christian mit Show You an diesem Dienstagabend, 13. Oktober bei Neo Wies. 13. Oktober heisst da die neue Eishockey-Saison, die ist noch nicht alt, gut einen Monat läuft die, aber es eben dann nicht läuft, dann geht es dann manchmal gehörig schnell. Und der Fokus, wenn es eben nicht läuft, ja, der ist dann meistens auf der gezielt, der für Konzept, Taktik, kurz für Punkte zuständig ist. Beim SC Langenthal, der höchste Amateur-Hockey-Liga, der Mai-Hockey-League, hat der Boom schon nach den ersten 6 Matchen gebrannt.
1: Der Verwaltungsrat hat Handlungsbedarf gesehen. Von 6 Matchen nur einen gewonnen, alle anderen verloren. Man hat kurz spitz reagiert und nicht lang Federlesis gemacht. Der Serge Meyer hat letzte Woche seinen Trainerposten geräumt, freigestellt per sofort. Übernimmt der Sportchef, der Marc Kempf. Ein nicht gerade alltäglicher Top-Rolle Sportchef und Trainer, das weiss auch der Verwaltungsratspräsident Walter Reiser.
2: Genau, es ist nicht ganz üblich, dass man Trainer und Sportchef hat, aber es gibt solche Konstrukte im Sport mehrfach. Also wir sind dort auch sehr zuversichtlich, dass der Markt das sehr gut handeln kann. Das Einzige, was wir lösen müssen, ist, dass er nicht auch noch das dritte Amt ausüben kann. Er war bis jetzt Geschäftsführer und Sportchef. Und Geschäftsführung gibt er jetzt zum Co-Geschäftsführer Christoph Brücker, der jetzt ab Interim die alleinige Geschäftsführung übernimmt.
1: Das hat also noch ein paar andere Auswirkungen auf die Führungsstruktur. Der Marc Kempf hat sonst noch ein paar Mandate in der Organisation, zum Beispiel Aufgaben im Bereich von Stadionsanierung. Aber es ist klar, der Fokus, der sei jetzt gesetzt.
2: In erster Linie konzentriert er sich jetzt aber vollumfänglich auf den Job als Trainer und nebenbei natürlich als Sportchef, wo er schon heute muss Arbeiten verrichten für die Zukunft, die Zusammenstellung der Mannschaft für die nächste Saison.
1: Walter Reiser ist auch bewusst, dass man das Säufeli muss handeln, weil...
2: Das birgt Risiken, da ist auch wichtig, dass der Marx das Vertrauen vom Verwaltungsrat spürt, das hat er zu 100%, oder? Das ist wichtig. Es ist auch wichtig, dass die Mannschaft das weiss, dass man hinter dem Trainer und hinter dem Sportchef steht.
1: So, dass schon gar keine Fläche für allfällige Ränkenspiele freiliege und das Potenzial für gegenseitiges Ausspielen schon gar nicht erst aufkommen können.
2: Das ist extrem wichtig und Marc mit seiner Erfahrung und seinem Know-how traue mir das zu 100% zu. Also er kann das handeln, er kann mit dem umgehen, er hat das nötige Wissen und seinem Know-how traue mir das zu 100% zu. Also er kann das handeln, er kann mit dem umgehen, er hat das nötige Wissen und hat auch das Know-how.

0: Clap Your Hands heisst er hier. Kommt durch den Versia und kommt mit unserer Dienstagabend Abend. Punkt auf Nachricht dazu. Wir sind nicht.
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2: Bin ich mit Jonas Wüttrich. Bauabschlag für die geplante Überbauung Dorf Matt zu Bützberg. Die Bauherrin bleibt aber bei ihrem Projekt. Die Grimselbahn AG kann im Moment nicht weiter planen für das neue Eisenbahntunnel. Und das Wetter der Abend bleibt grau. In der Nacht auf morgen kann es hier ein paar Tropfen Regen geben. Der Mittwoch wird wieder freundlicher. Im Gebiet Mösli zu Bützberg plant die Fortimo AG eine Überbauung mit 8 Mehrfamilienhäusern und alles ja um 90 Wohnungen. Im Juli 2024 hat die Ostschweizer Immobilienfirma vom Oberaargauer Regierungsstatthalteramt Baubewilligung bekommen. Gegen diesen Entscheid haben sich mehrere Personen gewehrt und vor kantonalen Berner Bau- und Verkehrsdirektion Recht bekommen. Das Problem ist die Erschliessung, also wie die Leute zum Areal her würden kommen. Verkehrssicherheit sei nicht gegeben, heisst es im Entscheid, den Neo 1 lesen konnte. Die Bauherrin Fortimo wird trotzdem ein Projekt festhalten. Sie schreibt auf Anfrage:
3: Zunächst haben wir mit Genugtuung zur Kenntnis genommen, dass das Projekt betreffend die Hochbauten vollumfänglich geschützt wurde. Derzeit sind wir daran, die vom Rechtsamt als ungenügend gelösten Erschließungsfragen zu analysieren und die Lösungsmöglichkeiten zu erörtern.
2: Sie sind überzeugt, dass es auch beim Thema Erschliessung Lösungen gibt. Darum ist
3: die Beerdigung des Projekts für uns kein Thema.
2: Fortimo wird die Überbauung also trotz Widerstand umsetzen. Wenn es bei der Überbauung Dorf Matt im Gebiet Mösli zu Bützberg weitergeht, ist im Moment offen. Die Grimselbahn AG plant ein neues Eisenbahntunnel zwischen Berner Oberland und Wallis. Politisch ist das Tunnel noch nicht durch und gleich gibt es schon jetzt einen Gerichtsfall. Den Sommer hat die Grimselbahn AG den Auftrag für das Tunnel einer Firmengruppe für 550 Millionen Franken vergeben. Auf diese Sache hat es Beschwerden gegeben. Die Firmen, die den Auftrag bekommen haben, erfüllen gar nicht alle Anforderungen, die in der Ausschreibung für den Auftrag gestanden sind, heisst es von den Beschwerdenführenden. Das Bundesverwaltungsgericht hat dieser Beschwerde die vorläufig aufschiebende Wirkung erteilt. Das heisst, die Grimselbahn AG kann im Moment nicht weiterfahren mit dem Projekt, bis das Gericht genau hat untersucht, ob für die Vergabe vom Auftrag alles richtig ist gelaufen. Das Gericht begründet unter anderem, dass noch viele Fragen offen sind und die Politik die Bundesgelder für das Projekt noch gar nicht hat durchgewunken. Ende November stimmt das Schweizer Stimmvolk darüber ab, ob die Mehrwertsteuer aufgehen soll. Von 8,1% auf 8,5%. So soll die 13. AHV finanziert werden. Die wird dann im Dezember heute zum ersten Mal ausgezahlt. Das Komitee aus Mitte, SP, Grünen und EVP hat heute seine Argumente präsentiert. Sie sind für die Vorlage. Die Erhöhung sei gemässigt. Gleichzeitig sorgt die Mehrwertsteuererhöhung für eine stabile AHV und sichere Rente. Ein Nein würde für die AHV gefährlich. Der Bundesrat und eine Mehrheit im Parlament ist für die Vorlage. Dagegen sind die SVP und die FDP.
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0: Da bleibt es bewölkt, durch die Nacht, durch. Es kann auch dort ein bisschen raussäufern, wie man so schön sieht, also ein bisschen nieperle, aber sonst ist nicht so wahnsinnig viel Regen, der da auf den Bachen kommt. Morgen ist es ja schon mal trocken durch den Tag durch, es tut irgendwie mehr auf. Sonnig wird es, dazu gibt es Temperaturen am Nachmittag von so um die 18, 19 Grad.
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0: Du hast Leitung erzählt, was noch stockert oder stauert. Nie kann ich sagen, in freie Fahrt, gute Fahrt unterwegs.
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0: Gut ankommen, wenn ihr unterwegs seid, und einfach auch einen guten Dienstag Anbauer seid. Wir starten nicht streng. In die 7. Stunde mit Zürich West gehen einen halben Schritt am Blues voraus. Viel Musik im Bitz gibt es bis zum morgen um 17:30 sind Luke Kissling und Jonas Wüttrich. Bin ich sie. Habt's gut und euch Sorge. Mein Name ist Kabutimo. Ade zusammen.
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